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0: Das ist der frühe Freitagmorgen mit dem Kanal 3 Wecker. Aber nie zu früh schon die ganz grossen Songs vorzunehmen. Darum hören wir Shakira und The Burna Boy mit ihrem neuesten Hit Die Die. Schon in der nächsten Halbstunde. Zusammen mit dem Kanal 3 Klassiker von The Connells 74-75. Halbe 6 haben wir.
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0: Geniessen wir noch die kühlen Stunden, weil heute da wird es auch um heiß, wie weiss der Gucker wie. Maximal 35 Grad gibt es bei stahlblauem Himmel und einfach schönem Sommerwetter. Jetzt sind es eben noch so angenehme 18 Grad.
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0: 1 Minute nach der halben 6 und früh aufstehen, das lohnt sich, auch wenn ihr mit dem Auto unterwegs seid, weil ihr kommt ohne Probleme von A nach B.
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0: Spiel verloren. Aber gleich weiter. Der FC Thun verliert gestern das Rückspiel gegen Reykjavik mit 2-3. Dank aber dem 3-0-Sieg im Hinspiel sind sie jetzt fix dabei bei der Europa League-Liga-Phase. Gute News für alle Thun-Fans, auch für mich. Am Mikrofon ist Sven Müller. Guten Morgen.
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0: 19 Minuten vor der 6 haben wir jetzt, das ist der Kanal 3 Weg an diesem Freitagmorgen, wo die Leute von Büren sicher noch nicht wach sind. Das Lentifest, das ist rum, hat gestern gestartet und da muss man sich nicht zweimal bitten, aus waschechten Büren dort hinzugehen.
1: Es fängt schon am Donnerstag an, also kann man sich schon am Donnerstag herumsaufen. Und ein Büren ist wirklich sehr heimatisch. Also man kann sagen, es ist wie eine grosse Familie. Überall, wo man hergeht, kennt man jemanden.
2: Wir kommen zusammen hier, oder? Jung und alt. Ist ziemlich frei. Das Essen ist gut. Schöner Platz hier.
0: 3 Tage Fest, eine gute Zeit haben und wieder mal Leute gesehen, die man schon Jahre nicht mehr gesehen. Ja. Das ist das Lentifest. Ich wünsche allen, die noch gehen wollen, eine super gute Zeit.
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0: Richtig aufstehen mit dem Kanal 3 Wecker. Yes, das macht ihr definitiv richtig so. Weil mit einfach guter Musik geht's doch einfach ringer, wie zum Beispiel mit Lady Antebellum und ihrem Hit Need You Now. Den gibt's noch in der nächsten halben Stunde. Und startet die neue Stunde macht Taylor Swift mit ihrem aktuellen Hit Elizabeth Taylor. Jetzt ist es gerade 6. Die
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0: Kommen vom Christoph Gerber.
3: In Büren an der Aare sind die Leute in Feststimmung. Gestern Abend ist das Lentifest losgegangen. Es hat verschiedene Stängel, es gibt ein grosses Angebot zum Essen und Trinken. Die Kinder können sich schminken, auf der Hüpfburg gumpen oder Glas blasen. Lange war nicht klar, ob das Lentifest heuer überhaupt stattfindet. Der alte OK-Präsident ist nämlich zurückgetreten und es war schwierig, einen neuen zu finden. Der neue OK-Präsident Simon Hufschmid hat den aber schlussendlich übernommen.
4: Es ist natürlich immer mit einem gewissen Aufwand verbunden, so ein Amt. Also es braucht ein bisschen Zeit, es braucht ein bisschen Engagement und so. Und das ist nicht jeder bereit zu machen. Aber für mich hat es gerade gepasst, weil ich gesagt habe, ich wollte einfach irgendetwas machen hier im Städtli. Ich habe nicht das Präsidium gesucht, aber das war halt jetzt gerade das, was offen war. Und jetzt mache ich das, aber gerne.
3: Das Lentifest in Büren an der Aare dauert bis morgen oben. Der Schweizer Bauernpräsident erwartet hohe Schäden für die Landwirtschaft wegen der Trockenheit. Der

0: Markus Ritter erklärt gegenüber den CA Media Zeitungen, dass die Verluste für die Landwirtschaft heuer auch höher seien als im Hitzesommer 2003. Dann hat der Schweizer Bauernverband die Schäden auf bis zu 500 Millionen Franken berechnet. Heuer seien die Schäden höher als dann, meint der Bauernpräsident Markus Ritter. Das, weil viele Regionen betroffen sind und die Trockenheit schon früh angefangen hat. Viele Böden haben schon vor dem Sommer zu wenig Wasser gehabt. Bei den Herdöpfen und Zuckerrüben sehe ich die Lage schlecht aus und auch beim Mais gäbe es weniger Ertrag, so der Ritter. Zum Sport Shooten. Der Schweizer Meister FC Thun hat es im Europa-Cup in die Gruppenphase geschafft. Die Berner Oberländer verlieren zwar gestern oben in der Europa-League-Quali Rückspiel auswärts gegen die Isländer von Viking Reykjavik 2-3. Dank dem 3-0-Sieg im Hinspiel sind die Thuner aber weiter. In den Playoffs spielen sie dann gegen Poznan oder Klaksvik. Wenn die Thuner das Duell gewinnen, sind sie in der Gruppenphase vor der Europa-League und wenn sie es verlieren, in der vor der Conference-League. Apropos Conference-League, dort sind alle drei Schweizer Clubs nach der Quali eine Runde weiterkommen. In den Playoffs warten jetzt teilweise starke Gegner. Sion spielt gegen Ajax Amsterdam, Lugano gegen Maccabi Tel Aviv und St. Gallen trifft auf Nordseeland aus Dänemark. Schwimmen. An der Schwimmen-Europameisterschaft in Paris hat es für die Schweiz die erste Medaille gegeben. Der neue Ponti gewinnt gestern oben über 100 Meter Schmetterling Bronze. Eigentlich hätte der Tessiner Goldmedaille anvisiert. Der Ungar Christoph Milak und der Franzose Maxime Cousset sind aber ein bisschen schneller gewesen als der Ponti. Der hat auf der zweiten Länge zwar noch eine Aufholjagd gestartet, am Schluss hat es aber auf den dritten Platz gelenkt.
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2: Sommertag Nummer 82, oder? Ich habe ehrlich gesagt nicht mehr gezählt, aber es wird einmal heiss heute. Aktuell haben wir noch um die 19 Grad. 35 gibt es dann maximal am Nami. Dazu stahlblauer Himmel und ein leichtes Lüftchen, das geht. Was sich aber eher wie so einen blöden Föhn anfühlt. Nichts von wegen Abkühlung.
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2: 4 Minuten nach der 6 und ihr kommt nie zu spät an. Pünktlich seid ihr fix. Ihr habt darum freie Fahrt.
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2: Apropos pünktlich. Viele Schweizer die sind noch genauer am abgemachten Ort als die Schweizer Uhr. Kann man fast nicht glauben. Außer die Leute, die extra zu spät kommen. Die gibt es auch. Wer das ist, nach 2 Songs wisst ihr es.
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0: Das ist der Freitagmorgen mit dem Kanal 3 Wecker. 5:45 haben wir jetzt und wir lassen jetzt einfach mal die Hosen runter. Freunde, die immer zu spät kommen, die haben Nerven. Kann eine Probe sein für eine Freundschaft, obwohl die eidgenössische anerkannte Psychotherapeutin von Psylis, Jenny Asprion, sagt, man darf nicht so streng sein mit denen, die gerne zu spät kommen.
1: Ich glaube, wir müssen uns sagen, dass Personen, die Mühe haben, sich zu organisieren und wirklich pünktlich zu sein, dass in 99% der Fälle ja nicht extra machen.
0: Ja gut, aber ich kenne jemanden, der zu diesen 1% gehört, der gerne mal extra zu spät kommt. Die Muriel Filo aus dem Kanal 3-Team.
2: Schau, es ist so. Ich war früher überpünktlich. Überpünktlich. Also ich war immer so 10-5 Minuten zu früh. Das Problem ist einfach, ich bin auch sehr ungeduldig. Und wenn mir nachher jemand Punkt hat geschrieben, sorry, wird 15 Minuten später und ich bin schon seit 15 Minuten am Warten, dann warte ich nach 20 Minuten. Und das hat natürlich meine Ungeduld absolut auf die Probe gestellt. Und ich bin immer durchgedreht, so ernsthaft. Ich bin 10 Minuten da und du kommst 10 Minuten später, das heißt, ich muss 20 Minuten auf dich warten. Und dann habe ich halt einfach angefangen, unpünktlich zu kommen, weil ich keinen Bock mehr hatte, auf die Leute zu warten. Und ja, jetzt warten halt einfach alle auf mich.
0: Ja, teils sind unorganisiert. Andere, die machen es extra. Heikles Thema.
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0: 20 ab 6. Hey, haben wir jetzt, das ist der Kanal 3 Wecker am Freitagmorgen, 14. August.
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0: Pünktlich sein, ein Muss hier beim Radio, weil wenn wir schon mal zu spät kommen, dann können wir euch nicht unterhalten an diesem Morgen. Meine Kandidatin im Kanal 321 los von diesem Freitagmorgen, das ist Manuela aus dem Emmental. Thema Pünktlichkeit. Wie fest regt es dich auf, wenn jemand zu spät kommt?
2: Mit drei Kindern und von meinem Job her eigentlich schon noch ziemlich. Ja. Such geht noch 10 Minuten vor. Stunde habe ich dann nicht gerne, aber wenn man dann sucht oder so und hofft, du irgendwie zu essen und er ganz abseits, dann schätze ich das schon gerade nicht mehr.
0: Apropos Thema Pünktlichkeit. Auch mal richtig pünktlich musst du jetzt beim Kanal 3, 2, 1 los sein. Respektive 30 Sekunden hast du Zeit, mir drei richtige Antworten geben auf meine Fragen. Und wenn du das schaffst, dann gibt es für dich eine 50-Stutz-Geschenkkarte vom Sonderbrück.
2: Ja, Kanal 3, 2, 1 los.
0: Der portugiesische Weltsuperstar im Schutten, der hat kürzlich heimlich geheiratet. Wie heisst er?
2: Keine Ahnung. Weiter.
0: Das wäre der Cristiano Ronaldo. Der FC Kerzes, der spielt am Sonntag im Schweizer Cup gegen Superligist. Welle? FC Lugano oder FC Sion?
2: FC Sion.
0: Richtig, erster Punkt. Was ist die Hauptzutat von Marzipan?
2: Mister.
0: Das wäre Mandeln und Manuela. Ah nein, 30 Sekunden sind schon durch. Nein. So schnell geht's. So pünktlich nach 30 Sekunden muss ich aufhören.
2: Alles gut.
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0: Schnurstracks durch den Freitagmorgen mit dem Kanal 3 Wecker, via am liebsten. Ah, wir wollen ja schon liebsten ins Wochenende. Geht aber schon als Kerli. Zuerst nehmen wir mal den hier in der nächsten halben Stunde Angriff. Zusammen mit dem Kanal 3 Klassiker Crying at the Discotheque. Ah, und hier der neueste Harry Styles gibt American Girls, halb siebten Heimer.
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0: Mit dem Christoph Gerber.
3: Die regionalen Getränkehändler machen trotz der Hitzewellen nicht mehr Umsatz. Sie verkaufen zwar mehr Mineralwasser, wegen der Hitze kehren die Leute aber weniger in Restaurants ein und trinken auch weniger Wein. Das erklärt Jürg Engel, Inhaber von Engel Getränkedienst AG zu Biel.
4: Wenn es zu heiß ist wie jetzt, ist es eigentlich nicht optimal für die Getränkebranche. Die älteren Leute bleiben entweder daheim, die dementsprechend nicht auswärts konsumieren, also gehen nicht ins Restaurant. Gleichzeitig gibt es eine Verlagerung der Getränke. Man tut bei diesen Temperaturen natürlich weniger Wein trinken, sondern mehr Bier.
3: Oder bei Temperaturen über 30 Grad sogar eher Mineralwasser statt Bier, erklärt der Jürg Engel. Und der Frankenumsatz sei beim Wein und bei Bier eben höher. Der Umsatz haben sie diesen Sommer aber können heben, das, weil sie unter anderem Spitäler und Altersheime mit mehr Mineralwasser als sonst können beliefern. In Japan hat der Rekordregen zu Überschwemmungen geführt. 7'000 Passagiere sind wegen dem am Flughafen Narita in Tokio gestrandet. Strasse- und Bahnlinien sind überflutet. Etwa 25'000 Haushaltungen waren zeitweise ohne Strom. Mindestens eine Person ist bei der Überschwemmung ums Leben gekommen. Die japanische Armee leistet Hilfseinsätze in der betroffenen Region. Zum Sport Leichtathletik. An der Europameisterschaft in Birmingham verteidigt die Schweizerin Angelika Moser ihren EM-Titel im Stabhochsprung. Als einzige Athletin hat Moser gestern oben 4,80 Meter übersprungen. Bis zu dieser Marke hat die 28-jährige Zürcherin keinen einzigen Fehlversuch gehabt. Sie sagt im SRF.
5: Es war ein super Wettkampf. Für mich kann ich gar nicht sagen. Also ich bin mega zufrieden, wie es gelaufen ist. Vor allem, ich habe gar nie bei mir seinen zweiten Versuch gehabt. Und von dem her, wirklich super Wettkampf. Ich bin mega happy, den Titel zu verteidigen. Und ja, macht mega, mega Spass.
3: Für die Moser ist es die sechste Medaille am internationalen Grossanlass. EM Silber im Stabhochsprung ist an die Finnin Wilma Heltelä gegangen. Bronze an die Französin Marie-Julie Bonnet.
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0: Ja, wer hat gedacht, es wird auch heute heiß. Und mehr zum Wetter zu sagen, das gibt es nicht. Maximal 35 Grad haben wir am Nachmittag. Jetzt sind es noch angenehme 18 Grad.
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0: 3 Minuten nach der halben siebten und ein paar von euch sind schon früher anfangen zu bügeln. Wir wollen auch früher ins Wochenende abholen. Ihr kommt aber gleich noch ohne Verspätung ans Ziel. Habt Sorge zu euch.
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0: Gute Gänge kommen wünsche ich mit dem Kanal 3 Wecker und mit mir am Mikrofon, das wäre Müller. Ich hoffe, ihr habt gut und genug gepfuset. Nicht so wie ich, knapp anderthalb Stunden. Ahoi!
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0: sogar noch drei Wecker am Freitagmorgen. 19 Minuten vor der 7. haben wir jetzt.
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0: Das Lentifest zu Büren an der Aare, das hat gestern Abend angefangen. Aber eine Zeit lang war es unsicher, ob es vielleicht ins Wasser fällt. Wieso, dass man es jetzt gleich zustande gebracht hat und was es dort zu erleben gibt, das weiss Florina Jofer aus der Kanal 3 Redaktion.
2: Zu essen, zu trinken, Musik auf verschiedene Stängen. Am Lentifest zu Büren an der Aare hat es für alle etwas dabei, sagt der OK-Präsident Simon Hufschmidt.
3: Es hat sehr ein vielfältiges Essensangebot von den Vereinen, die das auf die Beine stellen. Es gibt Glasblasen, es gibt Solex-Treffen, es gibt Schiessbuden, es gibt wirklich für jeden etwas da unten.
2: Die Lentifest-Besucherinnen und Besucher mussten eine Zeit lang noch zittern um ihr Fest. Der ehemalige OK-Präsident ist nämlich zurückgetreten aus familiären Gründen. Einen neuen zu finden war gar nicht so einfach. Schließlich hat sich der Simon Hufschmidt gemeldet. Er wohnt seit 2,5 Jahren zu Büren.
3: Ich habe immer gesagt, man kann nicht nur konsumieren, sondern man muss auch einen Beitrag leisten für die Gemeinde und für soziale Austausch und dann hat sich das halt so ergeben. Ja.
2: Gerade das Präsidium hätte es zwar nicht unbedingt müssen sein, aber das sei jetzt halt frei gewesen. Und er hat es wichtig gefunden, dass es weitergeht mit dem Lentifest. Es sei wichtig für die Gemeinde.
3: Vor allem für die Vereine, die damit ihre Vereinstätigkeiten finanzieren können, aber auch der soziale Aspekt. Einfach, dass man zusammenkommt im Sommer, oder es gibt Fasnacht im Winter und es gibt jetzt das Lentifest, es gibt noch das Open Air, das dann eine Woche später stattfindet. Aber das sind einfach so Möglichkeiten, sich zu begegnen.
2: Man kann Lenti essen und trinken und die Kinder können auf der Hüpfburg rumkumpen und dann läuft es das ganze Wochenende.
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0: 11 Minuten vor der 7. haben wir jetzt. Ihr kommt super in die Gänge mit dem Kanal 3 Wecker. Schön habt ihr eingeschaltet. Guten Morgen.
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0: In den frühen Morgenstunden, wenn es noch eher kühl ist, genießt man das Gefühl doppelt so fest, dass man noch nicht im Schwitzen ist. Ralf Rickli von Meteotest Bern, nehmen wir an, heute da werden wir nicht verschont von der Schweißattacke.
2: Ganz sicher nicht. Wir haben heute noch mal einen Tag, wo es bis 35 Grad kann gehen. Den Morgen sind die Temperaturen sehr, sehr unterschiedlich. Klare Nacht, wunderschöner Sternenhimmel. 13 Grad im Vallon de Saint-Imier, 18 Grad im Seeland und am Jura-Südfuss. Die Werte gehen rasch ab und eben den Nachmittag bis 35 Grad. Im Moment wunderschöner Himmel, am Nachmittag mit der Thermik größere Quellwolken, vor allem im Jura noch. Es kann aber auch nach Südosten ins Mittelland raus einzelne Wolkentürme geben. Im Moment sieht es aus, dass das Wetter sollte trocken bleiben, auch am Abend in Biel und Umgebung.
0: Und wie sieht das Wetter aus am Wochenende?
2: Sehr unterschiedlich. Wir haben morgen schon ausgedehnte Wolkenfelder mit Quellwolken drin. Es ist durchaus möglich, dass es mal ganz spontan am frühen Morgen kurze Schütte gibt. Sonst eher trocken, veränderlich bewölkt. Nur die Hälfte von der Sonnenschein von heute. Heute gibt es bis etwa 13 Stunden, morgen 6-7 Stunden. Temperatur aber weiterhin sehr hoch, 30-32 Grad möglich. Und dann vor allem am Nachmittag im Jura-Gewitter, wo zum Teil dann über die Jura können, bis ans Jura-Südfuss kommen und die Böe auffrischenden Wind auslösen. Das heisst, es kann locker den Böe geben zwischen 50 und 80 km pro Stunde.
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0: hoffe, ihr kommt gut in die Gänge. Ich weiss, es ist Freitag, die erste Arbeitswoche, vielleicht nach der Ferien. Fühlt sich noch etwas schwerer an. Darum gehen alle drei weg in der nächsten Abstimmung noch Lüter aufdrehen zum 2000er-Hit von The Killers und Human. Geht zusammen mit dem Benson Boone und seinem aktuellen Hit Sorry, I'm Here for Someone Else. Da geht es direkt nach den News. Die News, die geht es jetzt. Es ist 7. Die
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0: Kommen vom Christoph Gerber.
2: Das Büro der Aare sind die Leute in Feststimmung. Gestern oben ist das Lentifest losgegangen. Es hat verschiedene Stängel, es gibt ein grosses Angebot zum Essen und Trinken. Die Kinder können sich schminken, auf der Hüpfburg gumpen oder Glas blasen. Lange war aber nicht klar, ob das Lentifest heuer überhaupt stattfindet. Der alte OK-Präsident ist nämlich zurückgetreten und es war schwierig, einen neuen zu finden. Schlussendlich hat der Simon Hufschmid als neuer OK-Präsident übernommen.
3: Es ist natürlich, ich sage, immer mit einem gewissen Aufwand verbunden, so ein Amt. Also es braucht ein bisschen Zeit, es braucht ein bisschen Engagement und so, und das ist nicht jeder bereit zu machen. Aber für mich hat es gerade gepasst, weil ich gesagt habe, ich wollte einfach irgendetwas machen hier im Städtli. Ich habe nicht das Präsidium gesucht, aber das war halt jetzt gerade das, was offen war, und jetzt mache ich das, aber gerne.
2: Das Lentifest, das Büro der Aare, dauert bis morgen oben. Der Schweizer Bauernpräsident erwartet hohe Schäden für die Landwirtschaft wegen der Trockenheit. Markus Ritter erklärt gegenüber den CH Media Zeitungen, dass die Verluste für die Landwirtschaft heuer auch höher seien als im Hitzesommer 2003. Dann hat der Schweizer Bauernverband von Schäden von bis zu 500 Millionen Franken geredet. Heuer seien die Schäden höher als dann, meint der Bauernpräsident Markus Ritter. Das, weil viele Regionen betroffen sind und die Trockenheit schon früh angefangen hat. Viele Böden haben schon vor dem Sommer zu wenig Wasser gehabt. Bei den Herdöpfen Zuckerrüben sehe ich die Lage schlecht aus und auch beim Mais gäbe es weniger Ertrag, so der Reiter. Zum Sport Shooten. Der Schweizer Meister

0: FC Thun hat es im Europa-Cup in die Gruppenphase geschafft. Die Berner Oberländer verlieren zwar gestern oben in der Europa League Qualis Rückspiel auswärts gegen die Isländer von Víkingur Reykjavik 2-3. Dank dem 3-0-Sieg im Hinspiel sind die Thuner aber weiter. In den Playoffs spielen sie dann gegen Poznan oder Klaksvik. Wenn die Thuner das Duell gewinnen, sind sie in der Gruppenphase vor Europa League und wenn sie es verlieren, in der vor Conference League. Apropos Conference League, dort sind alle drei Schweizer Clubs Nächte in der Quali eine Runde weitergekommen. In den Playoffs warten jetzt teilweise starke Gegner. Sie spielen gegen Ajax Amsterdam, Lugano gegen Maccabi Tel Aviv und St. Gallen trifft auf Nordsjælland aus Dänemark.
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2: Wir dürfen heute wieder richtig viel Sonnenschein geniessen. Knapp 14 Stunden Sonnenstunden gibt es heute. Dazu maximal 35 Grad. Tönt doch nach einem richtig schönen Tag. Aktuelle Temperaturen haben wir in Biel, in Grenchen und auch in Studen um die 19 Grad.
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2: 3 Minuten nach der 7. und es läuft alles gut auf der Strasse in der Region. Ich habe nichts zu vermelden.
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2: Sie kumpelt am höchsten von ganz Europa. Die Angelika Moser gewinnt schon wieder die Goldmedaille an der EM. Gestern hurtig schnell 4,80 Meter gumpet im Stabhochsprung, als wäre es ein Klacks. Wow. Jetzt sind wir den Hut vorne richtig stark gemacht. Und da hat doch die Schweiz Freude dran.
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0: In die Gang kommen zusammen mit dem Kanal 3 Wecker an diesem Freitagmorgen. Jetzt haben wir gerade 10 ab 7. Und ja, ich weiss, wir sehen schnell mal noch.
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0: Halb siebte haben wir jetzt. Das ist der Kanal 3 Wecker an diesem Freitagmorgen.
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0: In den frühen Morgenstunden, wenn es noch eher kühl ist, genießt man das Gefühl doppelt so fest, dass man noch nicht am Schwitzen ist. Ralf Rickli von Meteotest Bern, nehmen wir an, heute da werden wir nicht verschont von der Schweißattacke.
2: Ganz sicher nicht. Wir haben heute noch mal einen Tag, wo es bis 35 Grad kann gehen. Der Morgen sind die Temperaturen sehr, sehr unterschiedlich. Klare Nacht, wunderschöner Sternenhimmel. 13 Grad im Vallon de Saint-Imier, 18 Grad im Seeland und am Jura-Südfuss. Die Werte gehen rasch ob sie und eben den Nachmittag bis 35 Grad. Im Moment wunderschöner Himmel. Am Nachmittag mit der Thermik größere Quellwolken, vor allem im Jura noch. Es kann aber auch nach Südosten ins Mittelland raus einzelne Wolkentürme geben. Im Moment sieht es aus, dass das Wetter sollte trocken bleiben, auch am Abend in Biel und Umgebung.
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0: Sophia. Der Kanal 3 Wecker am Freitagmorgen. Jetzt haben wir gerade 20 ab 7. Und bei diesen heissen Temperaturen, mega fest wichtig, ich weiss, die Mami sagt es immer wieder mal, genug trinken.
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0: Bei diesem Hitzesommer denkt man ja, dass sich die regionalen Getränkehändler die Hände reiben und sie Haufen Wasser und Bier verkaufen. Ganz so ist es aber nicht. Die Getränkehändler die machen trotz der Hitze nicht unbedingt mehr Umsatz als sonst. Warum das so ist, im Beitrag von Christoph Gerber.
2: Viel trinken, das ist einer der Ratschläge vom Kanton Bern, dass man gut durch die Hitzewellen kommt. Und die Leute trinken tatsächlich mehr, wenn das Thermometer auf über 30 Grad steigt. Das bestätigt der Jürg Engel, Inhaber von Engel Getränkedienst AG zu Biel. Sie beliefern vor allem Restaurants, Firmen, Spitäler und Altersheime im Seeland.
3: Wir haben mehr zu tun gehabt, das auf jeden Fall. Aber eben, wir haben mehr Mineralwasser geliefert für weniger Bier und weniger Wein vor allem. Wie der Frankenumsatz natürlich höher ist, haben wir vom Umsatz her haben wir sicher ein gutes Jahr gehabt, aber frankenmässig gäbe es bessere Jahre.
2: Eine weitere Folge sei eben, dass die Leute weniger Alkohol trinken, wenn es so heiß ist. Und es kehren auch weniger Leute durch den Tag in einem Restaurant ein, sagt Jürg Engel weiter. Trotzdem haben sie den Umsatz verglichen mit dem letzten Jahr können heben.
3: Bei den Altersheimen tun wir viel mehr Mineralwasser liefern als normal. Bei den Spitälern dasselbe tun wir mehr liefern als normal. Und auch bei den Firmen, die zum Teil einen Gesamtarbeitsvertrag haben mit der Belegschaft, wo sie verpflichtet sind, ab 30 Grad Aussentemperaturen den Mitarbeitern gratis Mineralwasser abzugeben.
2: Auch dort haben sie mehr Mineralwasser können verkaufen als in einem normalen Jahr, sagt der Bieler Getränkehändler. Lukrativer sind aber eben Sommertage mit Temperaturen knapp unter 30 Grad, wo die Restaurants voll sind und die Leute mehr Wein und Bier trinken.
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0: Ihr hört den Kanal 3 Wecker an diesem Freitagmorgen, 14. August, mit einfach guter Musik. Von der Lady Gaga, ihre Hit Always Remember Us This Way. Lassen wir noch in den nächsten 10 Minuten. Zusammen mit dem aktuellen Hit von Michael Schulte, 5 AM. Es ist jetzt 7:30.
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0: Die kommen von Christoph Gerber.
3: Die regionalen Getränkehändler machen trotz der Hitzewelle nicht mehr Umsatz. Sie verkaufen zwar mehr Mineralwasser, wegen der Hitze kehren die Leute aber weniger in Restaurants ein und trinken auch weniger Wein. Das erklärt Jürg Engel, Inhaber von Engel Getränkedienst AG in Biel.
4: Wenn es zu heiß ist wie jetzt, ist es eigentlich nicht optimal für die Getränkebranche. Die älteren Leute bleiben entweder daheim, die dementsprechend nicht auswärts konsumieren, also gehen nicht ins Restaurant. Gleichzeitig gibt es eine Verlagerung der Getränke. Man tut bei diesen Temperaturen natürlich weniger Wein trinken, sondern mehr Bier.
3: Oder bei Temperaturen über 30 Grad sogar eher Mineralwasser statt Bier, erklärt Jürg Engel. Und der Frankumsatz sei bei Wein und Bier eben höher. Der Umsatz hätten sie diesen Sommer aber heben können, das, weil sie unter anderem Spitäler und Altersheim mit mehr Mineralwasser als sonst können beliefern. In England ist gestern Nachmittag ein Zug entgleist. Mehrere Wege vom Passagierzug sind auf die Seite gekippt, wie Bilder zeigen. Beim Unglück bei Brighton in der südöstlichen Grafschaft East Sussex haben sich 11 Leute verletzt. 2 davon schwer, wie die Rettungskräfte bekannt geben. Insgesamt sind 150 Personen im Zug gesehen, wo er entgleist ist. Die Unfallursache ist noch nicht klar. Die britischen Behörden untersuchen das Unglück. Zum Sport Leichtathletik. An der Europameisterschaft in Birmingham verteidigt die Schweizerin Angelika Moser ihren EM-Titel im Stab Hochsprung. Als einzige Athletin hat Moser gestern oben 4,80 Meter übersprungen. Bis zu dieser Marke hat die 28-jährige Zürcherin keinen einzigen Fehlversuch gehabt. Sie sagt im SRF.
5: Es war ein super Wettkampf. Für mich kann ich gar nicht sagen. Also ich bin mega zufrieden, wie es gelaufen ist. Vor allem, ich habe gar nie bei mir in den zweiten Versuch gehen. Und von dem her, wirklich ein super Wettkampf. Ich war mega happy, den Titel zu verteidigen. Und ja, macht mega, mega Spass.
3: Für Moser ist es die 6. Medaille an einem internationalen Grossanlass. EM Silber im Stabhochsprung ist an die Finnin Wilma Heltelä gegangen. Bronze an die Französin Marie-Julie Bonnet. Schwimmen. An der Schwimm-Europameisterschaft in Paris hat es für die Schweiz die erste Medaille gegeben. Der neue Ponting gewinnt gestern oben über 100 Meter Schmetterling Bronze. Eigentlich hätte der Tessiner Goldmedaille anvisiert. Der Ungar Christoph Milak und der Franzose Maxime Cousset waren aber ein bisschen schneller gesehen als der Ponti. Der hat auf der zweiten Länge zwar noch eine Aufholjagd gestartet, am Schluss hat es aber einfach auf den dritten Platz gelenkt.
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0: 19 Grad haben wir im Moment in Biel, in Magglingen und auch in Arberg. Maximal von Nami gibt es 35 Grad. Und das verratet auch schon alles über das heutige Wetter. Sommertag Ahoi. Viel Schwitzen schon mal angesagt.
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0: 3 Minuten nach der halben Nacht und irgendwie hat heute auch niemand Bock mit dem Auto zu bügeln. Weil auf der Strasse läuft alles tipptopp. Ihr kommt ohne Verspätung ans Ziel.
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0: Die, die laute Gitarre wollen, ein kühles Bier dazu und heute schnell den Kopf abschalten und schütteln, die gehen heute Abend als Open Air Day in Svio. Der spielt unter anderem die Bieler Band Cool. Wäre ja ein richtig guter Start in das Wochenende. Am Mikrofon ist der Sven Müller. Hoffe, euer Weekend-Programm ist eins, wo ihr euch darauf freuen könnt.
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0: Das ist der Kanal 3 Wecker mit sanften Tönen. An diesem Freitagmorgen, 19 Minuten noch, dann ist es 8 Uhr. Und jetzt kann man heute schnell etwas gewinnen.
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0: Pünktlich sein, ein Muss hier beim Radio, weil wenn wir schon mal zu spät kommen, dann können wir euch nicht unterhalten an diesem Morgen. Meine Kandidatin im Kanal 321 los von dem Freitagmorgen, das ist Manuela aus dem Emmental. Thema Pünktlichkeit. Wie fest regt es dich auf, wenn jemand zu spät kommt?
2: Mit drei Kindern und von meinem Job her eigentlich schon noch ziemlich, ja. Such geht noch 10 Minuten. Stunden habe ich dann nicht gerne, aber wenn man dann sucht oder so und kocht und irgendwie zu essen und er ganz abseits, das schätze ich dann schon gerade nicht mehr.
0: Apropos Thema Pünktlichkeit, auch mal richtig pünktlich musst du jetzt beim Kanal 3, 2, 1 los sein, respektive 30 Sekunden hast du Zeit, mir drei richtige Antworten geben auf meine Fragen. Und wenn du das schaffst, dann gibt es für dich eine 50-Stutz-Geschenkkarte vom Sonderbrück.
2: Ja, Kanal 3, 2, 1 los.
0: Der portugiesische Weltsuperstar im Shooten, der hat kürzlich heimlich geheiratet. Wie heisst er?
2: Boah, keine Ahnung. Weiter.
0: Das wäre der Cristiano Ronaldo. Der FC Kerzes, der spielt am Sonntag im Schweizer Cup gegen Superligist. Welle? FC Lugano oder FC Sion?
2: FC Sion.
0: Richtig, erster Punkt. Was ist die Hauptzutat von Marzipan?
2: Mitter.
0: Das wäre Mandeln und Manuela. Ah nein, 30 Sekunden sind schon durch. Nein. So schnell geht's. Ab pünktlich nach 30 Sekunden muss ich aufhören.
2: Alles gut.
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Das ist der Kanal 3 Wecker an dem Freitagmorgen, 14. August, 13 Minuten noch. Dann ist es 8 Uhr und etwas, wo wir heute sicher definitiv nicht weh haben, ist Stress. Fritti, da sind wir alle ein bisschen chilliger unterwegs, brauchen nicht irgendwie noch der Chef, der kommt und sagt, machst du mir noch das, das, das und nochmal das. Einfach mal easy, einfach mal ein bisschen runterfahren und uns auf das Wochenende freuen. Und freuen tun wir uns jetzt auch auf einen Kanal 3 Klassiker von Ten Sharp aus den 90er Jahren, heisst You.

0: Wir gehen ab auf den Bielersee am 8 vor 8 zusammen mit dem Kanal 3 Wecker und mit dem Angelo.
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0: Ja, Tickets für das Kanal 3 Partyschiff, diese rare Ware, heisst, es gibt fast keine mehr. Und vorhin gewonnen hat eben der Angelo aus Bio.
2: Ja, das ist der Angelo. Guten Morgen.
0: Der Angelo. Alles gut bei dir?
2: Ja, ich hoffe es. Ich bin beim ersten Mal nicht sicher, ob es das ist. Ich denke, wow, das ist doch das. Ich komm, Leute doch einfach an.
0: Leute doch einfach an. Und wenn du einfach anläutest, ist im richtigen Moment, dann gibt es zwei Tickets. Ja. Gell, so ist es.
2: Das ist doch cool. Ja, so ist doch cool. He? Super. Herzlichen Dank. Merci vielmal. Der Radio läuft eigentlich seit am Abend bis am Morgen, wenn ich aufstehe, läuft das die ganze Zeit durch, weißt du.
0: Ah.
2: Wenn ich ab und zu wach bin, dann kann ich auch solche Sachen sagen. Ja, komm, du machst halt schnell mit und dann wieder pennen.
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0: Der Innermotor, der ist jetzt hoffentlich gestartet. Das Kaffee, das haben wir gehabt und auch das Mörgeln, da schon. Gut, dann können wir ja in den Freitag rein starten. Zusammen mit dem aktuellen Hit von Miles Smith und Neil Horan, Drive Safe. Den hören wir noch in den nächsten 20 Minuten. Zusammen mit dem Hit von Clean Bandit, Jean-Paul und der Anne-Marie. Jetzt ist es gedacht. 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
0: Mit dem Christoph Gerber.
2: Das Büro an der Aare sind die Leute in Feststimmung. Gestern oben ist das Lentifest losgegangen. Es hat verschiedene Stängel und es gibt ein grosses Angebot zum Essen und Trinken. Die Kinder können sich schminken, auf der Hüpfburg gumpen oder Glas blasen. Lange war aber nicht klar, ob das Lentifest heuer überhaupt ist. Der alte OK-Präsident ist nämlich zurückgetreten und es war schwierig, einen neuen zu finden. Schlussendlich hat aber der Simon Hufschmid das Amt als neuer OK-Präsident übernommen.
3: Es ist natürlich, ich sage, immer mit einem gewissen Aufwand verbunden, so ein Amt. Also es braucht ein bisschen Zeit, es braucht ein bisschen Engagement und so, und das ist nicht jeder bereit zu machen. Aber für mich hat es gerade gepasst, weil ich gesagt habe, ich wollte einfach irgendetwas machen hier im Städtli. Ich habe nicht das Präsidium gesucht, aber das war halt jetzt gerade das, was offen war, und jetzt mache ich das, aber gerne.
2: Das Lentifestbüro an der Aare dauert dann bis morgen oben. Im bernischen Boll ist letzte Nacht in einem Haus ein Brand ausgebrochen. Die Berner Kantonspolizei hat auf Anfrage von Nachrichtenagentur Kiesn SDA einen Löscheinsatz vor Feuerwehr bestätigt. In 20 Minuten berichtet, hat das Gebäude in der Nähe von einer Tankstelle gebrannt. Das offizielle Alarmsystem Alert Swiss hat vor einer starken Rauchentwicklung und einem unangenehmen Geruch im Dorfkern von Boll gewarnt. Ringsum um den Brandort gibt es Verkehrsbehinderungen. Zum Sport Shooten. Der Schweizer Meister FC Thun hat es im Europa-Cup in die Gruppenphase geschafft. Die Berner Oberländer verlieren zwar gestern Abend in der Europa League Qualis Rückspiel auswärts gegen die Isländer von Vikingur Reykjavik 2-3. Dank dem 3-0-Sieg im Hinspiel sind Thuner aber weiter. In den Playoffs spielen sie dann gegen Poznan oder Klaksvik. Wenn Thuner das Duell gewinnen, sind sie in der Gruppenphase vor der Europa League und wenn sie es verlieren, in der vor Conference League. Apropos Conference League, dort sind auch in drei Schweizer Clubs Nächte in der Quali-Runde weitergekommen. In den Playoffs warten jetzt teilweise starke Gegner. Sie spielt gegen Ajax Amsterdam, Lugano gegen Maccabi Tel Aviv und St. Gallen trifft auf Nordsjælland aus Dänemark.
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0: Seien wir mal ehrlich, mir zuzuhören, wie das Wetter wird, ist eigentlich recht langweilig, weil ich habe nicht wirklich viel zu

0: erzählen. Es wird wieder richtig heiß am Nachmittag mit bis zu 35 Grad. Dazu geht ab und zu noch so ein leichter Wind, fühlt sich aber eher an wie so ein Föhn, den man am Kopf hat. Also Erfrischung nicht wirklich da. Aktuelle Temperaturen zu Biel, zu Lies und auch zu Hagneck 19 Grad.
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0: Es läuft alles gut auf der Strasse um 3 ab 8. Ich habe nichts zu vermelden von gröberem Aufkommen.
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0: Hier, Schatz, ich weiss nicht, was ich am Wochenende machen soll. Nope. Diesen Satz gibt es das Wochenende definitiv nicht. Man kann betteln, als Open Air Day Swill Musik geniessen, ein Göttmatch vom FC Biel oder ein Lentenfest. Es gibt genug Sachen, die man unternehmen kann. Eure Erinnerungen an die Fete in Büren hören wir an in 10 Minuten.
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0: Das ist der Kanal 3 Wecker am Freitag, 14. August, 10.08 Uhr haben wir jetzt. Und es ist der Freitag, wo der ein oder andere mit einem dicken Gring aufwacht. Ja, gestern zu tief ins Glas schaut, vielleicht am Lentifest. Das Fest vom Jahr in Büren und daran hat fast jeder und jede eine gute Erinnerung auf Lager.
1: Irgendwie am 2. Morgen Nacht ab der Holzbrücke gegumpelt, da am Fest.
2: Teenager-Erinnerungen auch. Ja, man sollte sich noch daran erinnern, gell?
3: Manchmal ist nicht einfach zum Heimgehen, weil man immer Sitzleder hat.
4: Ich glaube, die gute Erinnerung ist, dass es sehr friedlich ist. Aber das ist halt auch in einem kleinen Dörfli ist es bald gang und gäbe, dass es halt sehr friedlich ist, auch wenn es bis in den Morgen hineingeht, ja.
0: Ja, und bei so einem kleinen Dörfli sieht man eben dann auch wieder Leute, und man gefühlt Jahrzehnte nicht mehr hat gesehen.
5: Jetzt gerade vorhin habe ich eine Lehrerin getroffen, wo unsere Tochter im Kindergarten ist. Und unsere Tochter wird 40 Jahre, also ist es schon etwas länger her. Und sie hat mich lange angeschaut und gesagt, ja, Frau Schlue.
0: Ja, das Lentifest ist eben auch der Ort, wo man plötzlich seine Kindheit umtrifft.
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0: 22.08 haben wir jetzt, das ist der Kanal 3 Wecker, der eingeschaltet hat, am Freitag, 14. August.
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0: Das Lentifest, das Büren an der Aare, das hat gestern am Abend angefangen. Aber eine Zeit lang war es unsicher, ob es vielleicht ins Wasser fällt. Wieso, dass man es jetzt gleich zu Stand gebracht hat und was es dort zu erleben gibt, das weiss Florina Jofer aus der Kanal 3 Redaktion.
2: Zu essen, zu trinken, Musik auf verschiedene Stängen. Am Lentifest zu Büren an der Aare hat es für alle etwas dabei, sagt der OK-Präsident Simon Hufschmidt.
3: Es hat sehr ein vielfältiges Essensangebot von den Vereinen, die das auf die Beine stellen. Es gibt Glasblasen, es gibt Solex-Treffen, es gibt Schiessbuden, es gibt wirklich für jeden etwas da unten.
2: Die Lentifest-Besucherinnen und Besucher mussten eine Zeit lang noch zittern um ihr Fest. Der ehemalige OK-Präsident ist nämlich zurückgetreten aus familiären Gründen. Einen neuen zu finden war gar nicht so einfach. Schliesslich hat sich der Simon Hufschmidt gemeldet. Er wohnt seit 2,5 Jahren zu Büren.
3: Ich habe immer gesagt, man kann nicht nur konsumieren, sondern man muss auch einen Beitrag leisten für die Gemeinde und für soziale Austausch und dann hat sich das halt so ergeben. Ja.
2: Gerade das Präsidium hätte es zwar nicht unbedingt müssen sein, aber das sei jetzt halt frei gewesen. Und er hat es wichtig gefunden, dass es weitergeht mit dem Lentifest. Es sei wichtig für die Gemeinde.
3: Vor allem für die Vereine, die damit ihre Vereinstätigkeiten können finanzieren können, aber auch der soziale Aspekt. Einfach, dass man zusammenkommt im Sommer. Oder es gibt Fasnacht im Winter und es gibt jetzt das Lentifest, es gibt noch das Open Air, das dann eine Woche später stattfindet. Aber das sind einfach so Möglichkeiten, sich zu begegnen.
2: Man kann Lenti essen und trinken und die Kinder können auf der Hüpfburg rumkumpen und dann läuft es das ganze Wochenende.
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0: Wir gehen zusammen durch den Freitagmorgen mit einfach guter Musik vom Kanal 3 Wecker. Der kommt bei uns in der nächsten halben Stunde direkt ins Gesicht. Der Kanal 3 Klassiker Jump von Van Halen aus den 80er Jahren. Und auch der aktuelle Hit von der Miley Cyrus genießen wir auch noch so richtig fest. Jetzt ist es gerade 8:30. 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
0: Kommen vom Christoph Gerber.
2: Die regionalen Getränkehändler machen trotz der Hitzewelle nicht mehr Umsatz. Sie verkaufen zwar mehr Mineralwasser, wegen der Hitze kehren die Leute aber weniger in Restaurants ein und trinken auch weniger Wein. Das erklärt Jürg Engel, Inhaber von Engel Getränkedienst AG in Biel.
3: Wenn es zu heiß ist wie jetzt, ist es eigentlich nicht optimal für die Getränkebranche. Die älteren Leute bleiben entweder daheim, die dementsprechend nicht auswärts konsumieren, also gehen nicht ins Restaurant. Gleichzeitig gibt es eine Verlagerung der Getränke. Man tut bei diesen Temperaturen natürlich weniger Wein trinken, sondern mehr Bier.
2: Oder bei Temperaturen über 30 Grad sogar eher Mineralwasser statt Bier, erklärt Jürg Engel. Und der Frankumsatz sei bei Wein und Bier eben höher. Der Umsatz hätten sie diesen Sommer aber heben können, weil sie unter anderem Spitäler und Altersheim mit mehr Mineralwasser als sonst hätten können beliefern können. Der britische Rechtspopulist Nigel Farage kommt als Abgeordneter zurück ins britische Parlament. Der Chef der Partei Reform UK hat Nachwahl im Wahlkreis Clacton gewonnen. Die Nachwahl hat Nigel Farage selber ausgelöst. Erst vor ein paar Wochen hat er als Mr. Brexit bekannt Politiker sein Parlamentssitz selber abgegeben. Das, weil er wegen einer Geldgeschenkung Kritik ist gekommen und eine Untersuchung gegen ihn ist gelaufen. Jetzt bei der Nachwahl für einen Sitz im britischen Unterhaus hat der Farage keinen echten Konkurrent gehabt. Zum Sport Leichtathletik. An der Europameisterschaft in Birmingham verteidigt die Schweizerin Angelika Moser ihren EM-Titel im Stabhochsprung. Als einzige Athletin hat Moser gestern oben 4,80 Meter übersprungen. Bis zu dieser Marke hat die 28-jährige Zürcherin keinen einzigen Fehlversuch gehabt. Sie sagt im SRF.
4: Es war ein super Wettkampf. Für mich kann ich gar nicht sagen. Also ich bin mega zufrieden, wie es gelaufen ist. Vor allem, ich habe gar nie bei mir seinen zweiten Versuch gehabt. Und von dem her, wirklich super Wettkampf. Mega happy, den Titel zu verteidigen. Und ja, macht mega, mega Spass.
2: Für die Moser ist es die 6. Medaille an einem internationalen Grossanlass. EM Silber im Stabhochsprung ist an die Finnin Wilma Heltele gegangen. Bronze an die Französin Marie-Julie Bonnet.
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0: Heute wird es heiß und schwitzig. Punkt. Das ist das Wetter für den Freitag. Ab und zu geht vielleicht noch so eine kleine Beise, so ein kleines Lüftchen. Fühlt sich aber eher an wie so eine Föhn, wo einem so ins Gesicht hineinbläst. Aktuell 21 Grad haben wir von außen, maximal 35 Grad kann es auf den Nachmittag geben.
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0: 3 Minuten nach der halben 9 und ich glaube, die glücklichsten Menschen aktuell in der Region, das sind die Autofahrerinnen und Autofahrer, weil die kommen ohne gröbere Probleme von A nach B. Habt Sorge und gute Fahrt.
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0: Ihr hört den Kanal 3 Wecker an diesem Freitagmorgen. Morgen noch eine Viertelstunde, dann ist es 9 Uhr. Schön, seid ihr mit dabei. Heute Abend abgemacht zum Essen. Das Restaurant ist reserviert auf die 6 Uhr. Und um 5 Uhr kommt die Nachricht vom Kollegen. Sorry, ich habe meinen Bus verpasst. Komme 10 Minuten zu spät. Pünktlich sein, heutzutage leider immer wie mehr Seltenheit. Aber wir dürfen nicht vergessen, die meisten die machen das nicht einmal extra zu spät zu kommen.
1: Ich glaube, wir müssen uns sagen, dass Personen, die Mühe haben, sich zu organisieren und wirklich pünktlich zu sein, dass in 99% der Fälle ja nicht extra machen, sondern dass die können das halt einfach nicht anders. Und ich glaube, wenn man das ein bisschen auf dem Radar hat, muss man einfach zusammen Lösungen suchen und dann geht das eigentlich gut.
0: Sagt Jenny Asprion, Psychotherapeutin von PsyLeis. Also lieber einmal schnell durchschnaufen und sicher nicht persönlich nehmen.
1: Das macht uns dann wütend, wenn wir einfach sagen, das ist wie verlorene Zeit. Aber eigentlich können wir ja nicht Lebenszeit verlieren, sondern wir haben einfach Lebenszeit und können sie einfach gestalten.
0: Ja, und falls man dann gleich merkt, es regt einem auf, dann kann man das der Person, die immer zu spät kommt, auch mal sagen. Nett und nicht bösartig. Oder vielleicht auch einfach ein Spiel daraus machen. Der zu spät kommt, der zahlt halt einfach die erste Runde bei den Drinks.
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0: Das letzte Mal in dieser Woche gehen wir in die 9. Pause mit dem Kanal 3-Wecker. Wir hören dazu in der nächsten Abstimmung den Kanal 3 Klassiker von den Red Hot Chili Peppers, Californication. Und auch der neueste Hit von Bastian Baker, Time to Shine. Jetzt ist es Punkt 9.
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0: Mit dem Christoph Gerber.
3: Im bernischen Boll ist letzte Nacht in einem Haus ein Brand ausgebrochen. Die Berner Kantonspolizei hat auf Anfrage von Nachrichtenagentur KISS-NSDA einen Löscheinsatz vor Feuerwehr bestätigt. Wie 20 Minuten berichtet, hat das Gebäude in Nähe vor einer Tankstelle gebrannt. Das offizielle Alarmsystem Alert Swiss hat vor einer starken Rauchentwicklung und einem unangenehmen Geruch im Dorfkern von Boll gewarnt. Rings um einen Brandort gibt es Verkehrsbehinderungen. In Japan hat Rekordregen zu Überschwemmungen geführt. Die japanischen Behörden für Brand- und Katastrophenschutz melden 4 Todesopfer. Wir befürchten, dass die Zahl der Opfer noch weiter steigt. Gestern hat es im Osten von Japan extrem viel geregnet. 7'000 Passagiere sind wegen dem am Flughafen Narita zu Tokio gestrandet. Strasse- und Bahnlinien sind überflutet. Etwa 25'000 Haushalte sind zeitweise ohne Strom gewesen. Die japanische Armee leistet Hilfseinsätze in betroffenen Region. In England ist gestern Nachmittag ein Zug entgleist. Mehrere Wagen, die im Passagierzug sind, auf die Seite gekippt, wie Bilder zeigen. Beim Unglück bei Brighton in der südöstlichen Grafschaft East Sussex haben sich 11 Leute verletzt. 2 davon schwer, wie die Rettungskräfte bekannt geben. Insgesamt sind 150 Personen im Zug gesehen, wo er entgleist ist. Die Unfallursache ist noch nicht klar. Die britischen Behörden untersuchen das Unglück. Der britische Rechtspopulist Nigel Farage kommt als Abgeordneter zurück ins britische Parlament. Der Chef der Partei Reform UK hat die Nachwahl im Wahlkreis Clacton gewonnen. Die Nachwahl hat Nigel Farage selber ausgelöst. Erst vor ein paar Wochen hat er als Mr. Brexit, bekannt Politiker, seinen Parlamentssitz selber abgegeben. Das, weil er wegen einem Geldgeschenk ist in Kritik gekommen und eine Untersuchung gegen ihn gelaufen. Jetzt bei der Nachwahl für einen Sitz im britischen Unterhaus hat Farage keinen echten Konkurrent gehabt.
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0: Ganz viel Sonne gibt es heute an dem letzten Arbeitstag, an dem Freitag, 14. August. Heisst 35 Grad maximal am Nachmittag. Jetzt haben wir schon um die 22 Grad.
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0: Wir haben jetzt 3 Minuten nach der 9 und Freitag ist halt auch so ein der Tag vom Homeoffice oder von denen, die 80% bügeln und frei haben. Darum, das merkt man auf der Strasse. Sprich, ihr kommt ohne Verspätung ans Ziel. Habt Sorge und gute Fahrt wünsche ich für die, die sonst unterwegs sind.
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0: Ein Kaffee, ein Red Bull, ein Monster Energy, Tee oder ein Matcha oder einfach ein Wasser. Zur Pause ist es wichtig, etwas zu trinken. Am besten einfach wirklich Hanna-Wasser. Das ganz normale Wasser, das wir kennen, ist auch am gesündigsten. Am Mikrofon ist der Sven Müller. So zeigen es einen Hydration Break machen wir.
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1: Das ist der Kanal 3 Wecker an diesem Freitagmorgen, wo wir jetzt einfach mal hurtig schnell eine Runde trinken. Ach, wichtig.
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1: Bei diesem Hitzesommer denkt man ja, dass sich die regionalen Getränkehändler die Hände reiben und sie Haufen Wasser und Bier verkaufen. Ganz so ist es aber nicht. Die Getränkehändler, die machen trotz der Hitze nicht unbedingt mehr Umsatz als sonst. Warum das so ist, im Beitrag von Christoph Gerber.
2: Viel trinken, das ist einer der Ratschläge vom Kanton Bern, dass man gut durch die Hitzewellen kommt. Und die Leute trinken tatsächlich mehr, wenn das Thermometer auf über 30 Grad steigt. Das bestätigt der Jürg Engel, Inhaber von Engel Getränkedienst AG zu Biel. Sie beliefern vor allem Restaurants, Firmen, Spitäler und Altersheime im Seeland.
3: Wir haben mehr zu tun gehabt. Das auf jeden Fall. Aber eben, wir haben mehr Mineralwasser geliefert für weniger Bier und weniger Wein vor allem. Wie der Frankenumsatz natürlich höher ist, haben wir vom Umsatz her haben wir sicher ein gutes Jahr gehabt, aber frankenmässig gäbe es bessere Jahre.
2: Eine weitere Folge sei eben, dass die Leute weniger Alkohol trinken, wenn es so heiß ist. Und es kehren auch weniger Leute durch den Tag in einem Restaurant ein, sagt Jürg Engel weiter. Trotzdem haben sie den Umsatz verglichen mit dem letzten Jahr können heben.
3: Bei den Altersheimen tun wir viel mehr Mineralwasserliter als normal. Bei den Spitälern dasselbe tun wir mehr liefern als normal. Und auch bei den Firmen, die zum Teil einen Gesamtarbeitsvertrag haben mit der Belegschaft, wo sie verpflichtet sind, ab 30 Grad Aussentemperaturen den Mitarbeitern gratis Mineralwasser abzugeben.
2: Auch dort haben sie mehr Mineralwasser können verkaufen als in einem normalen Jahr, sagt der Bieler Getränkehändler. Lukrativer sind aber eben Sommertage mit Temperaturen knapp unter 30 Grad, wo die Restaurants voll sind und die Leute mehr Wein und Bier trinken.
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dort Adele mit ihrem Hit «Hello» an diesem Freitagmorgen mit dem Kanal 3 Wecker. Und wir gehen weiter zum neuesten Hit von Terry Swims, «Mr. Know It All».

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0: Grüezi mit Gandry und wir geniessen das Freitagsgefühl, das Gefühl kurz vor dem Wochenende. Passend dazu «Can't Stop the Feeling», der Hit von Justin Timberlake, hören wir zusammen mit der Noemi Besa. Und ihrem aktuellen Hit «Hear Me» hören wir beides nacheinander, gerade nach den News. Jetzt ist 10 Uhr.
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0: Mit dem Christoph Gerber.
3: Die Schweizer Wirtschaft ist im zweiten Quartal von diesem Jahr überraschend stark gewachsen. Das vor allem dank der Chemie- und Pharmabranche. Das Bruttoinlandprodukt ist verglichen mit dem Vorquartal um 1,5% auf. Das gibt das Staatssekretariat für Wirtschaft SECO heute bekannt. Laut dem SECO hat es einen sogenannten Aufholeffekt gegeben, weil die letzten Quartale eher schwach waren. Und etwa 2/3 vom Wachstum ist auf die Schweizer Chemie- und Pharmabranche zurückzuführen. Der US-Präsident Donald Trump führt hohe Zölle auf importierte Drohnen und Drohnenteile ein. Für grosse Drohnen gilt in den USA künftig ein Zoll von 100%, für kleinere Drohnen einen von 25%. Die USA sind bei den Drohnen abhängig von ausländischen Anbietern, begründet die amerikanische Regierung den Schritt. Für gewisse Regionen und Länder gilt ein tieferer Zollsatz für Drohnen, unter anderem für die Schweiz, die EU, Japan und Südkorea gelten 15%. Die amerikanischen Zölle auf Drohnen gelten aber rund 3 Wochen. Der britische Rechtspopulist Nigel Farage kommt als Abgeordneter zurück ins britische Parlament. Der Chef der Partei Reform UK hat Nachwahl im Wahlkreis Clacton gewonnen. Nachwahl hat Nigel Farage selber ausgelöst. Erst vor ein paar Wochen hat der als Mr. Brexit bekannte Politiker seinen Parlamentssitz selber abgegeben. Das, weil er wegen einem Geldgeschenk in Kritik kam und eine Untersuchung gegen ihn ist gelaufen. Jetzt bei Nachwahl für einen Sitz im britischen Unterhaus hat der Farage keinen ernstzunehmenden Konkurrent gehabt.
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0: 26 Grad ist es jetzt schon und heute Nachmittag schwitzen wir dann nochmal eine Runde bei bis zu 35 Grad. Es ist den ganzen Tag sonnig und es bleibt trocken.
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0: Jetzt ist 2 ab 10 Uhr, dreht freie Fahrt auf der Straße im Kanal 3 Land. Passt auf und kommt gut ans Ziel.
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0: Mit Kanal 3 durch den Freitag, richtig Weekend. Schön, seid ihr mit uns. Jetzt ist 19:10 Uhr. Das Bett, der Alltag und unsere Zukunft, die teilen wir schon. Wann ist aber in der Beziehung der richtige Zeitpunkt, über vergangene Trauma zu reden?
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0: Heute geht es um ein Heavy-Thema, um Trauma. Gerade wenn man jemandem kennenlernen ist, ist die Frage, wann ist der richtige Zeitpunkt, darüber zu reden?
2: Es gibt nicht einen richtigen Zeitpunkt oder auch nicht der absolut richtige Zeitpunkt.
0: Sagt Trix Kech, Single-, Paar- und Familienberater aus Orpung. Und gleich kann man sagen,
2: erstes bis drittes Date würde ich das wirklich noch nicht ansprechen und auch keine tiefen und verarbeiteten Geschichten voller Intensität da erzählen. Weil ich denke, das Gegenüber kann einem emotional noch nicht tragen und kann sie auch noch nicht genau einschätzen.
0: Aber man kann vielleicht einen Hinweis geben, so à la «Hey, ich habe früher Schwieriges erlebt», das erzähle ich dir dann aber später mal. Zum Beispiel, wenn man sich dann eben wirklich längerfristig ernsthaft datet.
2: Weil du merkst, die Person ist konstant, respektvoll, interessiert, Gespräche werden dann persönlicher und nicht nur so oberflächliches Geplänkel und dir seht euch, man sieht sich wiederholt. Oder? Und hier kann mehr kommen. Und da würde ich aber auch nicht alles auf einmal eher in Schichten erzählen. Und wenn es einfach ja, ein ruhiger Moment, wenn es gerade stimmt. So.
0: Und auch wichtig zu wissen, bei einer längeren Beziehung, über Trauma ist nicht einmal darüber reden, was gut ist. Es ist ein Aufschaffen, das vielleicht auch zeigt, wieso die Person in gewissen Situationen anders reagiert, als man vielleicht gedacht hat.
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0: Der hört Kanal 3. Zusammen gehen wir durch den Freitag Richtung Mittag. In 22 Minuten ist 11 Uhr. Freunde, die immer zu spät kommen, nerven. Ich kann auch, sagen wir mal, herausfordernd sein für eine Freundschaft. Obwohl die eidgenössisch anerkannte Psychotherapeutin von Psylis, Jenny Aspriondi, sagt, man darf nicht so streng sein mit denen, die zu spät kommen.
1: Ich glaube, wir müssen uns sagen, dass Personen, die Mühe haben, sich zu organisieren und wirklich pünktlich zu sein, das in 99% der Fälle ja nicht extra machen.
0: 99% machen es nicht extra. Also ich kenne jemanden, der zu diesen 1% gehört, der gerne mal extra zu spät kommt. Die Muriel Filo aus dem Kanal 3-Team.
2: Schau, es ist so. Ich war früher überpünktlich. Überpünktlich. Also ich war immer so 10-5 Minuten zu früh. Das Problem ist einfach, ich bin auch sehr ungeduldig. Und wenn mir nachher jemand, Punkt, hat geschrieben, sorry, wird 15 Minuten später und ich bin schon seit 15 Minuten am Warten, dann warte ich nach 20 Minuten. Und es hat natürlich meine Ungeduld absolut auf die Probe gestellt. Und ich bin immer durchgedreht, ich so, ernsthaft, ich bin 10 Minuten da und du kommst 10 Minuten später, das heisst, ich muss 20 Minuten auf dich warten. Und dann habe ich halt einfach angefangen, unpünktlich zu kommen, weil ich keinen Bock mehr hatte, auf die Leute zu warten. Und ja, jetzt warten halt einfach alle auf mich.
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0: Ich höre gar nicht am Freitag. Wir gehen auf einen Mittag zu mit dem aktuellen Hit von Leonie zusammen mit dem Callum Scott. Stay ist dabei in der nächsten halben Stunde und dazu der Milo. Mit seinem Hit You Don't Know, It's a Shelfie.
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0: Mit dem Christoph Gerber.
2: Rockmusik aus dem Kanton Bern gemütlich ihren Öpfelhostet hören. Stayswil feiert das Open Air heute und morgen das 10-jährige Jubiläum. Das Musikfestival an der Grenze zum Seeland hat sich in den letzten 10 Jahren als klein, aber fein etabliert. Bis zu 500 Besucher kommen proben als Open Air. Für das OK sei es klar, dass die Grösse des Festivals so bleiben kann, sagt Noemi Hüsser vom OK, vom Open Air Stayswil.
3: Und wir haben eigentlich gemerkt, wenn wir grösser werden würden, würden wir auch ein bisschen von unserem Charme verlieren. Also wir finden eigentlich statt so in einer Öpfelhostet zwischen Öpfelbäumen. Und wenn wir würden sagen, hey, wir möchten noch viel mehr Leute, dann müssten wir erstens aus dieser Öpfelhostet rausziehen. Und das war für uns wie ein Kompromiss, den wir nicht machen wollten.
2: Am 10-jährigen Jubiläum des Open Air Stayswil treten heute Morgen unter anderem Spahn und Cool auf. Die Schweizer Wirtschaft ist im zweiten Quartal von diesem Jahr überraschend stark gewachsen. Das vor allem dank der Chemie- und Pharmabranche. Das Bruttoinlandprodukt ist verglichen mit dem Vorquartal um 1,5% auf. Das gibt das Staatssekretariat für Wirtschaft SECO heute bekannt. Laut dem SECO hat es einen sogenannten Aufholeffekt gegeben, weil die letzten Quartale eher schwach waren. Und etwa 2/3 vom Wachstum ist auf die Schweizer Chemie- und Pharmabranche zurückzuführen. Der US-Präsident Donald Trump führt hohe Zölle auf importierte Drohnen und Drohnenteile ein. Für grosse Drohnen gilt in den USA künftig ein Zoll von 100%, für kleinere Drohnen einer von 25%. Die USA seien bei den Drohnen abhängig von ausländischen Anbietern, begründet die amerikanische Regierung den Schritt. Für gewisse Regionen und Länder gilt der tiefere Zollsatz für Drohnen. Unter anderem für die Schweiz, die EU, Japan und Südkorea gelten 15%. Die amerikanischen Zölle auf Drohnen gelten in rund 3 Wochen.
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0: Viel zu erzählen gibt es nicht. Den ganzen Tag Sonne und heiß. 28 Grad ist es jetzt schon. Und bis zu 35 Grad gibt es heute am Nami.
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0: 3:11, da kommen ohne Probleme vorwärts auf der Strassenregion. Keine grösseren Stocker oder Staus im Moment. Gute Fahrt wünsche ich.
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0: Das ist Kanal 3. Wir begleiten euch durch den Hitzefreitag Richtung Wochenende. Es ist 21.11 Uhr.
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0: Ralf Rickli vom Meteotest. Es ist schon jetzt recht heiß. Wie weit hoch geht die Temperatur noch?
2: An der Mittag sind wir bei 29, am Nachmittag zwischen 32 und 35 Grad. Das gilt für Biel und Seeland. Im Jura ist es mühe kühler. Im Jura gibt es heute Nachmittag ein paar Quellwolken, vielleicht sogar einen Spritzer Regen im Vallon de Saint-Imier. Biel und Umgebung sollte trocken bleiben, auch am Abend und mild.
0: Und wie sieht es am Wochenende aus? Gibt es vielleicht endlich ein bisschen Regen auch hier bei uns?
2: Ja, das Wochenende bringt Regen und es bringt vor allem mehr Wolken. Jetzt morgen Vormittag haben wir ausgedehnte mittelhohe Wolken. Es könnte durchaus am frühen Morgen oder frühen Vormittag mal kurze Spritzerli Regen daraus rausgeben. Sonst aber eher trocken und dann am Nachmittag größere Quellwolken im Jura. Und sehr lokal eine Schütte Regen oder ein Gewitter. Es ist nicht sicher, dass Biel morgen Regen überkommt. Hingegen der Sonntag, das ist dann der Kandidat, der am Morgen schon Wolkenfelder bringt. Eher Trocknungswetter bis Mitte Vormittag und vom Mittag an nimmt dann die Wahrscheinlichkeit für zeitweise Regen, zum Teil verbunden mit Gewitter zu. Schwergewicht vom Regen ist Sonntagabend, Nacht auf den Montag. Und die Temperatur am Sonntag etwa 27 Grad.
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0: Schön, seid ihr dabei hier auf Kanal 3. Wir fliegen richtig Freitagmittag und richtig Wochenende. Und zwar mit Fly Away. Kanal 3 Klassiker von Lenny Kravitz ist dabei. Und noch vor dran hören wir American Girls. Der aktuelle Hit von Harry Styles, da gibt es gleich nach den News. Jetzt ist 11:30 Uhr. 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
0: Mit dem Christoph Gerber.
3: Der EHC Biel landet den Transfer-Coup. Die Bieler verpflichten für diese Saison der NHL-Star Jeff Skinner. Das teilt der Bieler Eishockey-Club heute mit. Der kanadische Stürmer hat in der NHL über 1100 Spiele bestritten. Der 34-Jährige hat über 370 Goal geschossen und insgesamt über 700 Scorepunkte in der NHL gebucht. Der Sportchef vom EHC Biel, der Martin Steinegger, lobt vor allem Jeff Skinner seine riesige Erfahrung und seine offensiven Qualitäten. Der Jeff Skinner hat beim EHC Biel einen Vertrag bis Ende Saison unterschrieben. Die Firma Stallerail will einen Haufen Geld in die Stahlgiesserei in Biel stecken. Die Stahlgiesserei will man modernisieren, teilt der Schweizer Zughersteller mit. Der Norman Lanz aus der Redaktion mit den Einzweiten.
4: 33 Millionen Franken. So viel Geld tut die Firma Stadler Rail in ihre Stahlgiesserei zu Biel investieren. Mit diesen Investitionen soll es eine neue Speditionshalle geben und das aktuelle Gebäude deutlich mehr auch erweitern. Dadurch soll die Firma auf lange Sicht aus den Standort Biel wettbewerbsfähig machen. Gleichzeitig können wir so auch über 100 Arbeitsplätze sicherstellen. Mit einer Photovoltaikanlage, die auch noch kommen soll, können wir dann auch noch gerade Energie sparen.
3: Das Baugesuch für das Vorhaben hat die Stadler Rail letzten Monat eingereicht. Die neue Infrastruktur soll man dann etwa 2 Jahre in Betrieb nehmen. In den Schweizer Strassentunnel gibt es auch künftig keinen UKW-Empfang mehr. Das Bundesamt für Strassen Astra begründet den Entscheid mit den Kosten. Tunnel wieder mit UKW auszurüsten, würde einen höheren zweistelligen Millionenbetrag kosten, berichtet SRF. Für die Sicherheit im Tunnel sei das Radio inzwischen nur noch eine Ergänzung. Mit euch die Leute vor allem visuell mit Anzeigen und Lampen informieren. Das Astra hat UKW in den Tunnel abgeschaltet, wo SRF aufgehört hat, über UKW zu senden. Nach dem Rückzieher vom eidgenössischen Parlament bei UKW-Abschaltung, wo die SRF gleich wieder über UKW senden.
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0: Temperatur aktuell 29 Grad, am Nachmittag bis zu 35 Grad möglich. Höchstens über dem Jura kann es ein paar Wochen geben, aber sonst bleibt es sonnig und trocken.
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0: Freie Fahrt am Freitagmittag. Ich habe euch nichts zu melden. Am 3:30 Uhr. Ich wünsche eine gute Fahrt und einen schönen Mittag.
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0: Das ist genau 3 in 18 Minuten, ist 12 Uhr. Schön, geht mit uns zur Fritti. Noch keine Pläne für heute Abend, dann würde ich sagen, ab auf die Bühne, ans Lentifest. Gestern Abend ist es losgegangen mit dem Lentifest und tönt also schon noch gemütlich.
1: Für mich ist das Highlight, mehrere Leute treffen, Fisch essen, zusammen sein.
2: Schon die Lage hier an der Aare ist wirklich speziell. Draussen, unter dem Brückli und das traditionelle Fischessen.
3: Die Büre ist wirklich sehr heimatisch. Also man kann sagen, es ist wie eine grosse Familie. Überall, wo man hergeht, kennt man jemanden. Man sieht sich wieder mal, das ist so ein bisschen das. Wenn man von Büre kommt und wenn man nicht von Büre kommt, man kann herkommen und neue Leute kennenlernen. Und Büren ist einfach geil.
0: Das tönt ja alles super. Fisch essen, Leute treffen. Aber wir wissen schon, für was das ihr eigentlich wirklich der seid.
4: Wir kommen ja einfach nur für die Handballbar. Hier gibt es eine Shotbar, du kannst hier gratis Shots gewinnen.
5: Du bekommst ein Bauli, dann kannst du das Ding schiessen, wenn er trifft, dann tut so Horn und so, und dann bekommst du gratis Shot.
0: Was willst du mehr, oder? Lentifest, das Bühne Aare, gestern losgegangen, geht noch bis am Samstag.
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0: hat sich in den letzten 10 Jahren als klein, aber fein etabliert. Bis zu 500 Besucher kommen pro Abend als Open Air. Für das OKA sei es klar, dass die Grösse des Festivals so bleiben kann, sagt Noemi Hüsser vom OKA, vom Open Air Deisswil.
1: Wir haben eigentlich gemerkt, wenn wir grösser werden würden, würden wir auch ein bisschen von unserem Charme verlieren. Also wir finden eigentlich statt so in einer Apfelhostel zwischen Apfelbäumen. Und wenn wir würden sagen, hey, wir möchten noch viel mehr Leute, dann müssten wir erstens aus dieser Apfelhostel rausziehen. Und das war für uns wie ein Kompromiss, den wir nicht machen wollten.
0: Am 10-jährigen Jubiläum des Open Air Deisswil treten heute und morgen unter anderem Spahn und Kuhl auf. Die Schweizer Wirtschaft ist im zweiten Quartal von diesem Jahr überraschend stark gewachsen. Das vor allem dank der Chemie- und Pharmabranche. Das Bruttoinlandprodukt ist verglichen mit dem Vorquartal um 1,5% auf. Das gibt das Staatssekretariat für Wirtschaft SECO heute bekannt. Laut dem SECO hat es einen sogenannten Aufholeffekt gegeben, weil die letzten Quartale eher schwach waren. Und etwa 2/3 vom Wachstum ist auf die Schweizer Chemie- und Pharmabranche zurückzuführen. Zum Sport Eishockey National League. Der EHC Biel landet den Transfer-Gau. Bieler verpflichten für diese Saison den NHL-Star Jeff Skinner. Das teilt der Club heute mit. Der kanadische Stürmer hat in der NHL über 1100 Spiele bestritten. Der 34-Jährige hat über 370 Goal geschossen und insgesamt über 700 Scorepunkte in der NHL gebucht. Der Sportchef vom EHC Biel, der Martin Steinegger, lobt vor allem Jeff Skinner seine riesige Erfahrung und seine offensiven Qualitäten. Der Jeff Skinner hat beim EHC Biel einen Vertrag bis Ende Saison unterschrieben.
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3: 31 Grad ist es im Moment in Biel, in Grenchen und auch in Ipsach. Es geht noch weiter auf am Nami bis auf etwa 35 Grad. Es bleibt den ganzen Tag sonnig, heiß und trocken.
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3: 3 Minuten ab 12 Uhr. Sieht alles gut aus auf der Strasse. Keine grösseren Stocker im Moment. Gruß ins Auto und kommen gut ans Ziel.

0: Das ist Kanal 3. Schönen Mittag und geniessen eure Pause. Jetzt ist 20 ab 12 Uhr.
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0: Gemütlich und im kleineren Rahmen ihr Öpfelhostet Rockmusik geniessen. Das ist das Erfolgsrezept vom Open Air Day Swil. Das Musikfestival an der Grenze zum Seeland feiert heute und morgen sein 10-jähriges Jubiläum. Unter anderem spielt die Berner Mundartband Span. Aus der Redaktion der Christoph Gerber.

0: zum Jubiläum hin wird der Spahn garantiert ihren Hit «Lauenensee» anstimmen. Das Open Air Deiswil hat sich in den letzten 10 Jahren als kleines Festival etabliert. Wir haben damit nicht unbedingt gerechnet, sagt Noemi Hüsser vom OK, vom Open Air Deiswil.
1: Wir haben vor 10 Jahren angefangen, weil wir irgendwie Lust hatten, etwas auf die Beine zu stellen. Und jetzt hat das 10 Jahre verhebt. Das hätten wir, glaube ich, nicht vorausgesehen können. Und wir schauen heute, oder das Wochenende, schauen wir ein bisschen zurück auf die letzten 10 Jahre. Wir haben ja ein paar Acts eingeladen, die schon mal bei uns waren. Ja, es kommt so ein bisschen alles zusammen, was uns die letzten Jahre geprägt hat.
0: Es sind das gemütliche Ambiente und die Location ihrer Öpfelhostet, die das Open Air Deiswil ausmacht, erklärt Noemi Hüsser weiter. Pro Oben kommen 500 Besucher ans Festival. Seit 2022 geht das Open Air an drei Tagen über die Bühne. Das OK arbeitet ehrenamtlich. Wir haben sich bewusst dafür entschieden, nicht weiter zu wachsen.
1: Wenn wir würden sagen, hey, wir möchten noch viel mehr Leute, dann müssten wir erstens aus der Öpfelhostet rausziehen und das war für uns wie ein Kompromiss, den wir nicht machen wollten, weil wir gesagt haben, das gehört irgendwie zu uns, dass man bei uns einander kennt, dass man unter den Apfelbäumen hocken kann. Ja, und dass alles echt familiär ist. Und das haben wir eigentlich sehr bewusst gesagt, nein, das nehmen wir nicht in Kauf.
0: Neben Spahn treten hier noch auch cool am Open Air Deiswil auf. Morgen feiert dort die Rockband The Minx ihres 20-jährigen Bestehen.
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0: Mit Kanal 3, durch den Freitagmittag, das Weekend, das ist schon nicht mehr so weit weg. Wir stimmen uns schon mal ein mit Glockenbach und dem Tom Walker. Home, der Hit von Ihnen ist dabei in der ersten Halbstunde. Und auch One Republic mit dem Hit Love Runs Out. Das hören wir beides noch vor dem Eis. Jetzt ist halb. Die
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0: Mit dem Christoph Gerber.
3: Die Firma Stadler Rail will einen Haufen Geld in die Stahlgiesserei in Biel stecken. Die Stahlgiesserei will man modernisieren, teilt der Schweizer Zughersteller mit. Der Norman Lanz aus der Redaktion mit den Details.
4: 33 Millionen Franken. So viel Geld tut die Firma Stadler Rail in ihre Stahlgiesserei in Biel investieren. Mit diesen Investitionen soll es eine neue Speditionshalle geben und das aktuelle Gebäude durch auch erweitern. Dadurch soll die Firma auf lange Sicht aus den Standort Biel wettbewerbsfähig machen. Gleichzeitig können wir so auch über 100 Arbeitsplätze sicherstellen. Mit einer Photovoltaikanlage, die auch noch kommen soll, können wir dann auch noch gleich Energie sparen.
3: Das Baugesuch für das Vorhaben hat Stadler Rail letzten Monat eingereicht. Die neue Infrastruktur soll man etwa 2 Jahre in Betrieb nehmen. Im bernischen Boll hat heute Morgen früh ein Wohnhaus mit einer Tankstelle vorne dran gebrannt. Beim Feuer hat es einen grossen Sachschaden gegeben, teilt die Berner Kantonspolizei mit. 4 Bewohner haben sich selber ins Freie können retten. Der Brand ist um die 3:30 an der Lindenthalstrasse zu Boll ausgebrochen. Als die Feuerwehr angekommen ist, das Gebäude schon in Vollbrand gestanden. Im Haus kann man aktuell nicht mehr wohnen. Die Brandursache ist noch nicht bekannt. In den Schweizer Strassentunnel gibt es auch künftig keinen UKW-Empfang mehr. Das Bundesamt für Strassen Astra begründet den Entscheid mit den Kosten. Tunnel wieder mit UKW aufzurüsten, würde die höheren 2-stelligen Millionenbetrag kosten, berichtet SRF. Für die Sicherheit im Tunnel sei das Radio inzwischen nur noch eine Ergänzung. Wir informieren die Leute vor allem visuell mit Anzeigen und Lampen informieren. Das Astra hat UKW in den Tunnel abgeschaltet, wo SRF aufgehört hat, über UKW zu senden. Nach einem Rückzieher vom eidgenössischen Parlament bei der UKW-Abschaltung, wo hier SRF gleich wieder über UKW senden.
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0: 32 Grad ist es aktuell. 2-3 Grad heißer wird es dann noch heute Nami. Die Sonne die prätscht den ganzen Tag gerade und es bleibt trocken. Woche gibt es höchstens über dem Jura des Paar.
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0: 3:30 Mehr als 5 Minuten Verspätung habt ihr aktuell nie im Kanal 3-Land. Ihr kommt überall tiptop vorwärts. Gute Fahrt und habt Sorge.

0: Mit Kanal 3 durch den Freitagmittag in 18 Minuten ist eins. Und vielleicht gibt es ja noch heute ein Gläschen zum Dessert. Obwohl, bei dieser Hitze machen wir eh fast nicht nachher mit Schlecken, bevor sie davor schmilzt.
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0: 32 Grad heiß ist es im Moment. Am Nachmittag wird es bis zu 35 Grad. Es bleibt den ganzen Tag schön und trocken. Höchstens über dem Jura gibt es ein paar Wochen. Ralf Rickli vom Meteotest, wie sieht das Wochenende aus? Gibt es da endlich ein bisschen Regen?
2: Ja, das Wochenende bringt Regen und es bringt vor allem mehr Wolken. Jetzt morgen Vormittag haben wir ausgedehnte mittelhohe Wolken. Es könnte durchaus am frühen Morgen oder frühen Vormittag mal kurze Spritzerli Regen daraus rausgeben. Sonst aber eher trocken und dann am Nachmittag größere Quellwolken im Jura und sehr lokal ein Schütte Regen oder ein Gewitter. Es ist nicht sicher, dass Biel morgen Regen überkommt. Hingegen der Sonntag, das ist dann der Kandidat, der am Morgen schon Wolkenfelder bringt. Eher Trocknungswetter bis Mitte Vormittag. Und vom Mittag an nimmt dann die Wahrscheinlichkeit für zeitweise Regen, zum Teil verbunden mit Gewitter, zu. Schwergewicht vom Regen ist Sonntagabend, Nacht auf den Montag. Und die Temperatur am Sonntag noch etwa 27 Grad.
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0: Ihr hört Kanal 3. Wir starten in der Freitynami mit Michael Schulte. 5 AM heisst die aktuelle Hit, die wir hören. Und dazu einen, der mitten ins Herz geht. She's the One. Kanal 3 Klassiker von Robbie Williams. Den hören wir in den nächsten 10 Minuten. Jetzt ist eins.
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0: Mit dem Christoph Gerber.
3: Rockmusik aus dem Kanton Bern, gemütlich ihren Öpfelhosten zu hören. Zu Deiswil feiert das Open Air heute um uns 10-jährige Jubiläum. Das Musikfestival an der Grenze zum Seeland hat sich in den letzten 10 Jahren als

0: weiteren Entscheid mit den Kosten. Tunnel wieder mit UKW aufzurüsten, würde einen höheren zweistelligen Millionenbetrag kosten, berichtet SRF. Für die Sicherheit im Tunnel sei das Radio inzwischen nur noch eine Ergänzung. Wir informieren die Leute vor allem visuell mit Anzeigen und Lampen. Informieren. Das Astra hat UKW in den Tunnel abgeschaltet, wo SRF aufgehört hat, über UKW zu senden. Nach einem Rückzieher vom eidgenössischen Parlament bei der UKW-Abschaltung will auch SRF gleich wieder über UKW senden. Zum Sport Eishockey National League. Der EAC Biel landet den Transfer-Goal. Bieler verpflichten für diese Saison der NHL-Star Jeff Skinner. Das teilt der Club heute mit. Der kanadische Stürmer hat in der NHL über 1100 Spiele bestritten. Der 34-Jährige hat über 370 Goal geschossen und insgesamt über 700 Scorepunkte in der NHL gebucht. Der Sportchef vom EAC Biel, der Martin Steinegger, lobt vor allem Jeff Skinner seine riesige Erfahrung und seine offensiven Qualitäten. Der Jeff Skinner hat beim EAC Biel einen Vertrag bis Ende der Saison unterschrieben.
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2: 32 Grad heiss ist im Moment zu Biel und zu Twann. 33 Grad ist zu Längnau. Heute Nachmittag passiert nichts mehr viel. Es bleibt heiss, sonnig und trocken.
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2: 3 ab 1, keine Meldung von Strasse, dreht freie Fahrt im Kanal 3-Land. Passt auf und eine gute Fahrt.
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0: Wir hören gerne drei. Wir gehen zusammen durch den Freitag, richtig Weekend. Schön, habt ihr eingeschaltet. Warten nervt und darum nerven unpünktliche Leute. So viele Leute kommen immer zu spät, auch im privaten Bereich, zu einem Feierabendbierli, zu einem Training oder auch zu einer grösseren Geburt oder so. Aber genau bei so grossen Einladungen wie eben ein Geburtfest ist es gar nicht so schlimm, wenn man etwas zu spät kommt, sagt Linda Hunziker, Knigge-Expertin von H&S Knigge zu Bern.
1: Im Privaten ist eine Verspätung von 10 bis maximal 15 Minuten tolerierbar. Da können nämlich Gastgeber die letzten Vorbereitungen treffen. Achtung, das gilt nur bei einer grossen Einladung, wo verschiedenste Gäste eingeladen sind und daheim. Hat man draussen abgemacht, in einem Restaurant oder bei einem Treffpunkt, dann gilt es wirklich pünktlich zu sein.
0: Wenn man dann immer zu spät kommt, wenn man mit Freunden oder Freundinnen abgemacht hat, dann ist nichts mehr gut.
1: Wenn man regelmässig zu spät kommt, dann riskiert man natürlich zu Recht, dass es gegenüber die Lust verliert, sich mit einem zu treffen und mehr als 30 Minuten zu spät kommen, ist definitiv zu spät.
0: Darum wichtig, auch mal das Gespräch suchen, wenn man es langsam leid ist, immer zu warten, bevor es eben dann auch für die Freundschaft zu spät ist.
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0: Das ist Kanal 3. Wir gehen zusammen Richtung Wochenende. Einen schönen Freitagnachmittag weiterhin.
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0: Gemütlich und im kleineren Rahmen ihr Öpfelhostet Rockmusik geniessen. Das ist das Erfolgsrezept vom Open Air Days Wiel. Das Musikfestival an Grenzen zum Seeland feiert heute und morgen sein 10-jähriges Jubiläum. Unter anderem spielt die Berner Mundartband Span. Aus der Redaktion der Christoph Gerber. Hey,

0: zum Jubiläum hin wird der Spahn garantiert ihren Hit «Lauene See» anstimmen. Das Open Air Day Swil hat sich in den letzten 10 Jahren als kleines Festival etabliert. Wir haben damit nicht unbedingt gerechnet, sagt Noemi Hüsser vom OK, vom Open Air Day Swil.
1: Wir haben vor 10 Jahren angefangen, weil wir irgendwie Lust hatten, etwas auf die Beine zu stellen. Und jetzt hat das 10 Jahre verhebt. Das hätten wir, glaube ich, nicht voraussehen können. Und wir schauen heute, oder das Wochenende, schauen wir ein bisschen zurück auf die letzten 10 Jahre. Wir haben ja ein paar Acts eingeladen, die schon mal bei uns waren. Ja, es kommt so ein bisschen alles zusammen, was uns die letzten Jahre geprägt hat.
0: Es sind das gemütliche Ambiente und Location in einer Öpfelhostet, die das Open Air Day Swil ausmacht, erklärt Noemi Hüsser weiter. Pro Oben kommen 500 Besucher ans Festival. Seit 2022 geht das Open Air an 3 Tagen über die Bühne. Das OK arbeitet ehrenamtlich. Wir haben sich bewusst dafür entschieden, nicht weiter zu wachsen.
1: Wenn wir würden sagen, hey, wir möchten noch viel mehr Leute, dann müssten wir erstens aus der Öpfelhostet rausziehen und das war für uns wie ein Kompromiss, den wir nicht machen wollten, weil wir gesagt haben, hey, das gehört irgendwie zu uns, dass man bei uns einander kennt, dass man unter den Apfelbäumen hocken kann. Ja, und dass alles echt familiär ist. Und das haben wir eigentlich sehr bewusst gesagt, nein, das nehmen wir nicht in Kauf.
0: Neben Spahn treten hier noch auch cool am Open Air Day Swil auf. Morgen feiert dort die Rockband The Minx ihres 20-jährigen Bestehen.
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0: Mit G3 durch den Freitag, noch die letzten paar Stunden bis zum Wochenende durchhaben. Und es geht ein bisschen ringer mit der richtigen Musik. Jetzt geht mit einem G3-Klassiker zum Geniessen. Listen to your heart. Von Roxette ist bereit. Und dazu der aktuelle Hit von Clock Clock. Out of the Dark. Das hören wir beides in den nächsten 40 Stunden. Jetzt ist 2.
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0: Mit dem Christoph Gerber.
3: Die Firma Stadler Rail will einen Haufen Geld in die Stahlgiesserei zu Biel stecken. Die Stahlgiesserei will man modernisieren, teilt der Schweizer Zughersteller mit. Der Norma Lanz aus der Redaktion mit den Details.
4: 33 Millionen Franken. So viel Geld tut die Firma Stadler Rail in ihre Stahlgiesserei zu Biel investieren. Mit diesen Investitionen soll es eine neue Speditionshalle geben und das aktuelle Gebäude durch einen Ort erweitern. Dadurch soll die Firma auf lange Sicht aus den Standort Biel wettbewerbsfähig machen. Gleichzeitig können wir so auch über 100 Arbeitsplätze sicherstellen. Mit einer Photovoltaikanlage, die auch noch kommen soll, können wir dann auch noch Energie sparen.
3: Das Baugesuch für das Vorhaben hat Stadler Rail letzten Monat eingereicht. Die neue

0: Höhepunkte in der NHL buchen. Der Sportchef von EHC Biel, der Martin Steinegger, lobt vor allem dem Jeff Skinner seine riesige Erfahrung und seine offensiven Qualitäten. Der Jeff Skinner hat beim EHC Biel einen Vertrag bis Ende Saison unterschrieben.
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2: 33 Grad heisst es aktuell. Ein paar einzelne Wochen hat es, aber die bringen uns auch nicht wirklich Schatten. Es bleibt den ganzen Abend schön mit viel Sonne und der Regen ist auch nicht in Sicht.
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2: 3 ab 2, ich habe eine Meldung von Autobahn auf der A1 Bern Richtung Zürich. Da stockt es zwischen Kriegstetten und Herkingen auf mehreren Abschnitten. Da verlieren die etwa 4 Stunden. Viel Geduld und eine gute Fahrt.
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0: Das ist Kanal 3, 22 ab 2, einen schönen Freitag wünsche ich. Leute, die dauernd zu spät kommen, nerven. Wir stehen irgendwo, haben abgemacht und ich tauche einfach immer so 5 Minuten zu spät auf. Ja klar, 5 Minuten ist jetzt nicht ewig und viele sagen dann so, ja, ist ja nicht so schlimm, ich bin ja jetzt da. Laut Knigge ist der Fall aber klar.
1: Pünktlichkeit ist ein Zeichen von Respekt, Wertschätzung und auch Zuverlässigkeit. Und wer zu spät kommt, stiehlt ganz klar die Zeit von den anderen. Also Unpünktlichkeit ist beruflich und privat nicht in der Ordnung.
0: Das sagt Linda Hunziker, Knigge-Expertin von H&S Knigge Bern. Es gibt eine einzige Ausnahme, wo es okay ist, ein bisschen später zu kommen als abgemacht.
1: Und da reden wir von um die 5 Minuten bis wirklich maximal 15 Minuten. Und das ist, wenn man bei jemandem daheim eingeladen ist. Pünktlichkeit bedeutet da auf die Minuten oder eben noch fast besser, ein paar wenige Minuten zu spät, sodass Gastgeber sicher parat sind und die letzten Vorbereitungen können treffen können. Wenn man also zu früh ist, dann dreht man noch lieber eine Runde um den Block, sodass Gastgeber nicht im Stress sind.
0: Ja, gilt also zum Beispiel auch für so grössere Partys oder so, was heisst, ab dann und dann könnt ihr kommen. Aber sonst zu spät kommen, auf Freunde warten,
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0: Mit Kanal 3 durch den Freitag, Richtung Wochenende. Schön, seid ihr mit dabei. Es ist 20 ab 3. Das Bett, der Alltag und unsere Zukunft, die teilen wir schon. Wann ist aber in einer Beziehung der richtige Zeitpunkt, über vergangene Trauma zu reden?
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0: Heute geht es um ein Heavy-Thema, um Trauma. Gerade wenn man jemanden kennenlernen ist, ist die Frage, wann ist der richtige Zeitpunkt, darüber zu reden?
2: Es gibt nicht einen richtigen Zeitpunkt oder auch nicht der absolut richtige Zeitpunkt.
0: Sagt Trix Kech, Single-, Paar- und Familienberater aus Orpung. Und gleich kann man sagen,
2: erstes bis drittes Date würde ich das wirklich noch nicht ansprechen und auch keine tiefen und verarbeiteten Geschichten voller Intensität da erzählen. Weil ich denke, das Gegenüber kann einem emotional noch nicht tragen und kann sie auch noch nicht genau einschätzen.
0: Aber man kann vielleicht einen Hinweis geben, so à la «Hey, ich habe früher Schwieriges erlebt», das erzähle ich dir aber später mal. Zum Beispiel, wenn man sich dann wirklich längerfristig ernsthaft datet.
2: Weil du merkst, die Person ist konstant, respektvoll, interessiert, Gespräche werden dann persönlicher und nicht nur so oberflächliches Geplänkel und ihr seht euch, man sieht sich wiederholt. Oder? Und hier kann mehr kommen. Und da würde ich aber auch nicht alles auf eine eher in Schichten erzählen. Wenn es einfach ja, ein ruhiger Moment, wenn es gerade stimmt. So.
0: Und auch wichtig zu wissen, bei einer längeren Beziehung, über Trauma ist nicht einmal darüber reden, was gut ist. Es ist ein Aufschaffen, das vielleicht auch zeigt, wieso die Person in gewissen Situationen anders reagiert, als man vielleicht gedacht hat.
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0: Jetzt gehen wir im schönsten Nachmittag der Woche. Im Freitagnachmittag innen. Alles, was näher kommt, ist Wochenende. Oder guten Sound. Unter anderem vor Amy Winehouse Rehab. Und Funeral gibt es auch noch. Alles vor der halben. Jetzt ist es 3. Hallo zusammen.
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0: Die kommen vom Normoland.
3: Der HC Biel hat aus dem Nichts raus einen Transfer-Gau gelandet. Man hat Jeff Skinner, einen Star aus der NHL, für diese Saison verpflichten. Er hat der besten Liga der Welt über 1100 Spiele gemacht und dabei mehr als 370 Mal getroffen. Dass der Jeff Skinner kein passendes Angebot der NHL bekommt, hat sicher geholfen, wie der Martin Steinecker, Sportchef vom HC Biel, sagt.
4: Es war eine Situation, wo er kein für ihn passendes NHL-Angebot hatte. Man muss auch sehen, das ist ein offensiver Spieler, der offensiv spielen will. Und er hat auch in den letzten Jahren immer eine kleinere Rolle bekommen. Die Eiszeiten haben sich resultiert bei ihm. Und er hat irgendwo eine Mannschaft wollen, wo es für ihn auch aufgeht, wo er in seine Stärken spielen kann.
3: Und genau diese Stärken soll er dort bei Biel ausspielen. Ein eiskalter Torschütz hat dem HC Biel in der letzten Saison eben gefehlt. Der Jeff Skinner kommt mit hohen Erwartungen ins Seeland. Aber die kann er erfüllen, bleibt noch abzuwarten. Die Gemeinde Lies verstärkt ihren Schutz gegen Cyberangriffe. Das hat die Gemeinde Lies heute ihre Medienmitteilung bekannt. Bei Sitzung vom Montag hat der Gemeinderat entschieden, dass man sich besser gegen Angriffe aus dem Internet schützen müsse. Für das tut man so eine weitere Sicherheitssoftware einführen. Die Software tut die Gefahren sofort erkennen, die prüfen und sie dann auch blockieren. Kosten tut das Gemeinde Lies bei ein bisschen mehr als 11.000 Franken. Für dieses Jahr hat der Gemeinderat noch einen Nachkredit von knapp 4.000 Franken gut gesprochen. Die Sonnenfinsternis am Mittwochabend hat auf dem Gipfel vom Chasseral für Chaos gesorgt. Da schreibt der Grenchen Unternehmer und Inhaber vom Hotel-Restaurant Chasseral, der Elias Vogt, heute in einem offenen Brief an die Medien und an diverse kantonale Ämter. Schon am Abend um 16:30 sei der Parkplatz voll gewesen. Gleich sind Gänge wie mehr Autos gekommen und haben dann halt einfach am Strassenrand parkiert. Darum hat der Elias Vogt näher die Polizei angerufen, um zu verhindern, dass Gänge wie mehr Autos raufkämen. Das hat nur bedingt geholfen. Es sei gleich ein riesiges Chaos entstanden. Im Brief verlangt jetzt der Elias Vogt, dass in Zukunft klar geregelt ist, wer bei solchen Ausnahmesituationen verantwortlich ist und wer nicht.

0: Und es sieht eigentlich fast überall gebig aus, ausser auf der A1 von Kriegstetten Richtung Önsingen. Dort stocken zurecht, geht gut eine halbe Stunde länger als sonst. Wenn ihr dort unterwegs seid, viel Geduld und kommt gut am Ziel an.
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0: Zusammen nehmen wir jetzt den Nachmittag noch in Angriff. Mit dem Nico Santos und All Time High hören wir das nächste. Bei Miria Filo begleitet euch durch den Freitag. Nehmen die Nami durch bis in 4 Abend rein. Schön zusammen.
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0: 20 ab 3 haben wir es. Ihr hört gerne noch 3. Hallo zusammen. Teil die kommen zu Fuß, Teil mit dem Auto und andere auch einfach mal mit dem Heli. Der Schuttrainer vom FC Sion, der Christian Constantin, der ist bekannt dafür, dass er bei den Auswärtsspielen von seinem Team manchmal mit dem Heli kommt. Heute ist es so, meine Lieben. Der FC Sion, der spielt am Sonntag in Göpp gegen einen kleinen FC Kerzers. Und dort hat man einfach mal abklären, ob das überhaupt geht, hat das Platz. Das hat uns der Guido Wildhaber, Präsident und Sportchef vom FC Kerzers, erzählt.
1: Ja, das haben wir geklärt. Das ist ganz einfach. Er kommt nicht mit dem Helikopter, er kommt mit dem Auto und hat einen normalen Parkplatz wie alle anderen auch. Da im Erli. Er kann ins Erli runterfahren, er muss nicht zu den Zuschauerparkplätzen. Der Vorteil darf er haben. Das möchte ich auch so machen, wenn ich auswärts wäre. Als Präsident kann man schon ein bisschen anders behandeln wie Zuschauer. Ja.
0: Gut, keine Heli-Landung für den Trainer vom FC Sion. Abgeklärt. Aber gleich so ein Göppspiel FC Sion gegen klein FC Kerzers. Schon ein crazy Spiel.
1: Ja, das ist für so einen Zweitliga-Club ein riesen Highlight, wenn da so ein Nationalclub kommt. Eben, wenn ich gesagt habe, bei der Auslosung hätte er ein Zweitliga-Club sein. Jetzt haben wir einen Nationalclub, Traditionsverein von der Schweiz, der 13 Mal den Göpp gewonnen hat. Das ist für uns ein riesen Highlight und wird auch ein riesen Event sein für alle, die hier schauen können.
0: Bis 2500 Fans werden erwartet auf dem Sportplatz Erli zu Kerzers. Was das für den Verein bedeutet, was sie da alles haben müssen vorbereiten und wie das auch für die Spieler ist, vom FC Kerzers mal gegen so eine riesen Mannschaft zu spielen. Über all das reden wir heute Nachmittag noch hier bei Kanal 3.
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0: Ich gehe noch 3 Freitagnachmittag, 19 Minuten noch und er ist es 4. Seit 10 Jahren voll im Geschäft. Lucas Graham hat vor 10 Jahren den Song 7 Years gedroppt und seitdem sind sie voll dabei in der Musikszene. Und seit ein paar Wochen teasen sie immer wieder ihr neues Album Good Times, das heute endlich rausgekommen ist. Unter anderem mit Songs wie zum Beispiel Days Like This. Oder auch der Song A Second Chance ist drauf. Und natürlich noch der Song Good Times, der gleich heisst wie das Album auch, heisst auch Good Times. Und tönt so. Es ist ein richtiges Sommerabend-Album, finde ich. Es tönt so nach easy peasy, gemütlich einen zusammennehmen und auf die alte Zeit anstossen. Die alten Geschichten vornehmen und einfach ein bisschen in Erinnerungen schweigen. Und genau um das geht es auch in diesem Album, sagt der Sänger von Lucas Graham.
1: It's basically looking back through my life at all the amazingly fabulous good times we've had and feeling grateful for them. Also knowing that more good times are to come.
0: Zurückschauen auf all die unglaublichen guten Zeiten, dankbar sein und wissen, dass auch noch mehr gute Zeiten kommen. Und genau so Songs geben uns eben gute Gefühle und schaffen gute Zeiten. Und wir wollen gute Zeiten haben und darum hören wir jetzt Good Times von Lucas Graham, der neueste vom neuen Album Good Times.
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0: 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Wir schicken schon jetzt ein Herzchen zurück.
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0: heute Nachmittag richtig viel ab. Jetzt wollen wir die Welt nicht verändern, jetzt wollen wir nur noch fertig machen. Fertig machen, Gana 3 Klassiker, Don't Speak, gibt's da vor der halben für euch. Vorher aber schon ein bisschen vom Feierabend träumen mit Menschheit. Vor Sabrina Carpenter auch noch vor der halben. Es ist schwierig.
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0: Die hat nach der Normalatz.
3: Der Schweizer Cup geht in die erste Runde. Mit dabei ist auch der FC Biel. Die Promotion League-Mannschaft umfasst übermorgen in Tiso Arena der FC Aro, der eine Liga höher spielt. Vorletzte Saison hat der FC Biel für eine riesige Cup-Sensation sorgen, wo mit Cup-Finale kam. Viele Spieler von dieser Mannschaft sind aber nicht übrig geblieben. Darum ist es eine neue Erfahrung für all die jungen Spieler, wie der Verwaltungsratspräsident von FC Biel bei einem 18-16-SKG, der Nick Lichti, sagt.
4: Das ist für alle ein Erlebnis, oder? Die ja den Cup. Die Cup-Erfahrung hat gemacht vor 2 Jahren, dass sie noch 4-5 in der Mannschaft, oder? Für die alle anderen ist es eigentlich eine neue Erfahrung.
3: Vor 2 Jahren hat die Cup-Sensation OSO angefangen. Der FC Biel daheim gegen eine Mannschaft aus der Challenge League. Nach einem guten Start in der Saison mit 2 Siegen ist der FC Biel auch sicher parat für den FC Aro. Das Spiel ist am Sonntag um 3 Uhr in der Tiso Arena. Die Sonnenfinsternis am Mittwochabend hat auf dem Gipfel des Chasseral für Chaos gesorgt. Da schreibt der Grenchner Unternehmer und Inhaber des Hotel-Restaurants Chasseral, der Elias Vogt, heute in einem offenen Brief an die Medien und an diverse kantonale Ämter. Schon am Abend um 16:30 waren die Parkplätze voll gewesen. Gleich sind Gänge wie mehr Autos gekommen und haben den Halt einfach am Strassenrand parkiert. Darum hat der Elias Vogt näher der Polizei angerufen, um zu verhindern, dass Gänge wie mehr Autos raufkämen. Das hat nur bedingt geholfen. Es ist gleich ein riesiges Chaos entstanden. Im Brief verlangt jetzt der Elias Vogt, dass in Zukunft klar geregelt ist, wer bei solchen Ausnahmesituationen verantwortlich ist und wer nicht. Der Vulkan Etna in Italien kommt nicht zur Ruhe. Seit knapp einer Woche können in Catania wegen der Aschewolke vom Vulkan keine Flüge starten oder landen. Der Flugverkehr auf dem Flughafen Catania bleibt jetzt sicher bis morgen Morgen eingestellt, wie ein Pressesprecher heute bekannt gibt. So seit mehreren Tagen tun wir das Flugverbot gängig wieder verlängern. Familien, die von Sizilien wieder heim wollen, tun darum immer mehr auf einen anderen Flughafen ausweichen oder nehmen den Zug. Aktuell gehen wir davon aus, dass das Flugverbot noch weiter bestehen bleibt.
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0: Heute einfach noch so, wie es ist. Schön, trocken und vor allem heiss. Das Biel, das Grenchen und die Schöpfe 34 Grad. Wenn wir auf morgen schauen, können wir dann schon mal die paar ersten Wochen. Vereinzelt kann es auch ein wenig regnen, aber es ist nicht ganz safe. Grösstenteils bleibt es morgen trocken bei einem Mix von Sonne und Wolken und 29 Grad. Und dann wirklich am Sonntagabend kann es nass werden, den ganzen Tag. Aber sonst ein Mix auch aus Sonne und Wolken bis 27 Grad.
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0: Wir haben 3 Minuten nach den 4 und stocken

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0: wunderschönen guten Nachmittag zusammen. Gar noch drei hört ihr am Freitagnachmittag. 11 Minuten nach den 4 haben wir es.
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0: Es ist trocken, trocken, trocken. Es ist schön, auch heute wieder Sonne pur, 34 Grad. Ralf Rickli von Meteo-Test Bern. Schauen wir mal aufs Wochenende. Kommt jetzt da mal der Regen?
2: Ja, das Wochenende bringt Regen und es bringt vor allem mehr Wolken. Jetzt morgen Vormittag haben wir ausgedehnte mittelhohe Wolken. Es könnte durchaus am frühen Morgen oder frühen Vormittag mal kurze Spritzerli Regen daraus rausgeben. Sonst aber eher trocken und dann am Nachmittag größere Quellwolken im Jura und sehr lokal ein Schütte Regen oder ein Gewitter. Es ist nicht sicher, dass Biel morgen Regen überkommt. Hingegen der Sonntag, das ist dann der Kandidat, der am Morgen schon Wolkenfelder bringt. Eher Trocknungswetter bis Mitte Vormittag und vom Mittag an nimmt dann die Wahrscheinlichkeit für zeitweise Regen, zum Teil verbunden mit Gewitter, zu. Schwergewicht vom Regen ist Sonntagabend, Nacht auf den Montag. Und Temperatur am Sonntag mit etwa 27 Grad.
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0: Im Freitagnachmittag in Mikano 3, wir heissen 20 ab 4, hallo zusammen. 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

0: Meine Lieben, es ist wieder Freitag. Und da sind wir gehypt hier im Garage 3. Wie Troxette in ihrem Hit How Do You Do, den wir uns noch geben. Vor den 5. Und so, die Kamera schaut, dass der Dopaminspiegel fliegt. Mit Be Mine auch schon ready. Jetzt ist es halb. Hallo zusammen.
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0: Die hat nach der Normalanz.
3: Die Stadt Biel hat heute diverse Auszeichnungen bekannt gegeben. Unter anderem auch der Kulturpreis 2026. Der ist als Schauspielerin und Regisseurin Pascal Güdel gegangen. Seit 20 Jahren ist sie tätig in freien Theaterszenen von Biel. Besonders ihre zweisprachigen Projekte sind sehr wichtig für die Region. Über die Auszeichnung ist sie sehr stolz, wie sie gegenüber dem Biel-Tagblatt sagt.
4: Also es ist, ich fühle mich total geehrt, also es ist wirklich wunderbar. Ich habe es nicht erwartet und es bedeutet auch wie ein grosses Bravo für die 20 Jahre, die ich jetzt schon oft in Biel arbeite.
3: Neben dem Kulturpreis hat die Stadt Biel auch einen besonderen kulturellen Verdienst gegeben. Die Ehrung ist als Trio von Krüsi Musi Records gegangen. Sie hat man auch für ihren grossen Einsatz in Bieler Musikszene gegeben. Die öffentliche Preisverleihung ist am 10. 8. September am Abend am 7. im Forellhaus zu Biel. Die Gemeinde Lies versteckt ihren Schutz gegen Cyberangriffe. Das gibt die Gemeinde Lies heute ihre Medienmitteilung bekannt. Bei Sitzung vom Montag hat der Gemeinderat entschieden, dass man sich besser gegen Angriffe aus dem Internet schützen muss. Für das tut man jetzt so weitere Sicherheitssoftware einführen. Die Software erkennt die Gefahren gleich sofort, die prüfen und sie dann auch blockieren. Kosten tut das Gemeinde Lies pro Jahr etwas mehr als 11'000 Franken. Für dieses Jahr hat man noch einen Nachkredit von knapp 4'000 Franken gesprochen. Der Vulkan Etna in Italien kommt nicht zur Ruhe. Seit knapp einer Woche können in Catania wegen der Aschewolken vom Vulkan keine Flüge starten oder landen. Der Flugverkehr auf dem Flughafen Catania bleibt jetzt sicher bis morgen Morgen eingestellt, wie ein Pressesprecher heute bekannt gibt. So seit mehreren Tagen tun wir das Flugverbot gang wieder verlängern. Familien, die von Sizilien wieder heim wollen, tun darum immer wie mehr auf einen anderen Flughafen ausweichen oder nehmen den Zug. Aktuell geht man davon aus, dass das Flugverbot noch weiter bestehen bleibt.
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0: Ja, heute könnt ihr noch einen richtig nice Sommerabend geniessen. Es bleibt trocken, die Sonne scheint bis zum Schluss. Es bleibt heiß. Aktuell zu Biel, zu Dotzigen und zu Liggerz. 34 Grad. Am Wochenende haben wir an beiden Tagen so ein bisschen Sonnenwolkenmix. Morgen kann es vereinzelt ein bisschen regnen gegen Abend, aber das ist noch nicht safe. Und am Sonntag ist die Chance wirklich sehr hoch, dass es am Abend kommt. Temperaturen am Wochenende zwischen 7 und 29 Grad.
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0: 3 Minuten nach der halben 5. Es stockt auf der A1 von Wangen der Aare bis Gunzgen. Dort hat er etwa eine halbe Stunde länger als sonst. Aber sonst sieht es noch gäbig aus. Müsst nie länger warten als 10 Minuten. Wünsche ganz eine gute Fahrt.
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0: mit Kanal 3 geht der richtige Freitag für Abend 20 vor 5 ist es. 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

0: 10 Minuten noch und dann gehen wir in wohlverdient für ab ins wohlverdiente Wochenende. Dann ist 5 Uhr und ihr hört Kanal 3. Am EHC Biel ist ein richtig crazy Transfer gelungen.
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0: Der Jeff Skinner, ein kanadischer Stürmer, der die letzten 16 Saisons in der besten Liga der Welt, in der NHL, gespielt hat, spielt diese Saison für den EHC Biel. Wie es zum Transfer gekommen ist und was das für den EHCB heisst, im Beitrag von Normolanz aus der Kanal 3-Redaktion.
2: Skinner hat es scored! Skinner mit dem Deacon hat scored! Skinner in a long
3: Skinner Scores. Ja, das soll es diese Saison beim EHC Biel auch ganz manchmal heissen. Weil genau für das haben wir ihn auf Biel geholt, wie der Sportchef Martin Steinegger sagt.
4: Goalscorer kann man nie genug haben, finde ich, in einer Mannschaft, die das Spiel entscheiden kann. Er hat einen unglaublich guten Handgelenkschuss, das kann aus dem Nichts aus ein Goal oder ein Match kehren. Und ein Spieler, der über 1000 NHL-Spiele hat, kann nicht einfach nichts sein in der Defensive. Sonst wird er nicht so lange überleben.
3: 1110 Spieler NHL waren es genau gewesen. Dazu kommen mehr als 700 Scorepunkte, die 73 davon Goals waren. Durch seine Score-Qualitäten hat er in NHL auch gut verdient und ein paar lukrative Verträge unterschrieben. Darum war der Lohn nicht mehr das wichtigste Argument für ihn.
4: Seine Gesamtverdienste in NHL sind, glaube ich, über 100 Millionen. Dann kommt es auch irgendwie auf den 1 oder 2 Franken in der Schweiz auch nicht mehr darauf an, höher oder tiefer, dass es einen grossen Einfluss hat auf seine Entscheidung.
3: Der Martin Steinegger geht davon aus, dass die Mannschaft, die man aktuell hat, die auch Anfang der Saison auf dem Eis steht. Transfers bräuchte es keine weiteren, aber die Möglichkeiten dafür sind gleich vorhanden.
4: Das Fenster ist offen bei uns, also wir werden es immer im Auge behalten. Und wir wissen auch nie, was passiert mit Verletzungen. Und dann kann sein, dass Spieler unzufrieden sind. Also da bin ich immer ein bisschen am Schauen. Aber grundsätzlich kann man davon ausgehen, dass jetzt die Mannschaft, wie sie jetzt auf dem Papier da ist, dass die auch wird selber starten.
3: Jetzt bleibt es für Fans vom HC Biel echt zu hoffen, dass der Jeff Skinner in der Schweizer Liga der auch so einschlägt, wie man das von ihm erhofft. Die Erwartungen sind aber sicher hoch.
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0: Tag. Wir sind so etwas von ready fürs Wochenende. Mit Walking on Sunshine walken wir quasi Richtung Wochenende. Und die, die noch nicht haben, dann ziehen wir noch ein bisschen durch mit American Girls und Harry Styles. Baby Songs sofort halben. Jetzt haben wir es 5. Hallo zusammen.
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0: Die kommen vom Normolanz.
3: Der HC Biel hat aus dem Nichts einen Transfer-Coup gelandet. Man hat Chef Skinner, ein Star aus der NHL, für diese Saison verpflichten können. Er hat in der besten Liga der Welt über 1100 Spiele gemacht und dabei mehr als 370 Mal Goal geschossen. Der Fakt, dass der Chef Skinner kein passendes Angebot in der NHL bekommen hat, hat sicher geholfen, wie der Martin Steinecker, Sportchef vom HC Biel, sagt.
4: Es war eine Situation, in der kein passendes Angebot hatte. Man muss auch sehen, das ist ein offensiver Spieler. Er wollte offensiv spielen und hat auch in den letzten Jahren immer eine kleinere Rolle bekommen. Die Eiszeiten haben sich resultiert bei ihm. Und er hat irgendwo eine Mannschaft wollen, wo es für ihn auch aufgeht, wo er in seinen Sternchen spielen kann.
3: Und genau diese Sternchen soll er jetzt Biel zeigen. Ein kalter Torschütz wie er hat dem HC Biel letzte Saison eben gefällt. Der Jeff Skinner kommt mit hoher Erwartungen ins Seeland. Ob er die kann erfüllen, bleibt noch abzuwarten. Die Gemeinde Lies verstärkt ihren Schutz gegen Cyberangriffe. Das gibt die Gemeinde Lies heute ihre Medienmitteilung bekannt. Bei Sitzung vom Montag hat der Gemeinderat entschieden, dass man sich besser gegen Angriffe aus dem Internet schützen müsse. Für das tun wir jetzt so eine weitere Sicherheitssoftware einführen. Die Software die Gefahren sofort erkennen, die prüfen und sie dann auch blockieren. Kostet tut das Gemeinde Lies bei etwas mehr als 11.000 Franken. Für dieses Jahr hat der Gemeinderat noch einen Nachkredit von knapp 4.000 Franken gesprochen. Die Sonnenfinsternis am Mittwochabend hat auf dem Gipfel vom Chasseral für Chaos gesorgt. Da schreibt der Grenchen Unternehmer und Inhaber vom Hotel-Restaurant Chasseral, der Elias Vogt, heute in einem offenen Brief an die Medien und an diverse kantonale Ämter. Schon am Abend um 16:30 war der Parkplatz voll gewesen. Gleich sind Gänge wie mehr Autos gekommen und haben dann halt eigentlich am Strassenrand parkiert. Darum hat der Elias Vogt näher an die Polizei angerufen, um zu verhindern, dass Gänge wie mehr Autos raufkämen. Das hat nur bedingt geholfen. Es sei gleich ein riesiges Chaos entstanden. Im Brief verlangt er jetzt, dass in Zukunft klar geregelt ist, wer bei solchen Ausnahmesituationen verantwortlich ist und wer nicht.
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0: Es ist ein perfekter Freitag, Feierabend und dann noch so einen richtig schönen Sommerabend, den es heute gibt. Es ist trocken, es ist schön und es ist heiß. Aktuell das Biel, das Grenchen und das Busfil 34 Grad. Morgen Samstag kommen wir schon mal ein paar Wolken mit der Region, aber es ist noch nicht ein grosses Risiko. Es kann vereinzelt ein paar Regentröpfchen geben, wenn ja, dann nicht viel. Erst am Sonntagabend kann es dann wirklich nass werden hier bei uns in der Region und die Temperaturen sind über das Wochenende zwischen 27 und 29 Grad.
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0: 3 Minuten nach der 5 mit einem kleinen Gröberen auf der A1 von Wangen der Aare Richtung Gunz geht. Dort müsst ihr etwa eine halbe Stunde länger einrechnen als sonst. Dann bei uns stocken es auch immer wie mehr, geht aber jetzt hier noch nie länger als 10 Minuten. Habt Geduld und kommt gut ins Wochenende.
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0: Und eben heute Abend einen richtig schönen Sommerabend geniessen. Heute Abend steppt auch der Bär am Lentifest zu Büren an der Aare. Und wieso gehen alle dort her?
5: Schau dich um. Schöner kannst du nicht haben, Lenti, mit der Aare hier. Der grünen Aare. Gell? Ein bisschen stiller Hase. Und die Leute sind auch immer so recht schön entspannt hier.
0: Entspannte Leute direkt an Aare. Ein bisschen Aperölen oder Sommeraare. Sommerabend geniessen. Ich kann fast nicht mehr reden. Ja, Büro an der Aare. Heute Abend Place to be. Bei mir und Philo wünsche ich euch einen schönen
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0: Wunderschönen guten Feierabend. Gerne noch reinhören, an diesem Freitag-Feierabend, 10 ab 5 Uhr ist es. Plötzlich gegen die ganz grossen Spiele und hoffen, dass man nicht auf die Schnur überkommt. So geht es am Sonntag am FC Kerzers. Die spielen ihr erstes Göppspiel gegen Grossverein FC Sion bei ihnen daheim auf dem Sportplatz Erli. Und als es rauskam, ist der Stürmer vom FC Kerzers, der David Künzi, auf dem Stühli gehockt.
1: Ich war dann gerade beim Coiffeur und dann habe ich die Auslosung geschaut. Und er war nur noch Sion und St. Gallen übrig. Und dann ich schon gewusst, ja. Ja, das wird ein Kracher, darum sehr gefreut kann er.
0: Einfach auch, weil es ein crazy grosses Spiel wird mit richtig vielen Spielern und halt auch richtig vielen Fans.
1: Ja, so wie ich mitbekommen habe, wie der Präsident gesagt hat, wird es etwa zwischen 2.000, 2.500 Zuschauer haben, irgendetwas um den Dreh, um die 500 SIA-Fans und ihr erwartet schon eine geile Stimmung. Sicher etwas, was wir noch nie erlebt haben und sehr wahrscheinlich wird es schwierig nochmal werden erleben. Was spielerisch rauskommt, das ist das andere näher. Aber wir werden uns das Beste geben und hoffen, es kommt gut.
0: Für so viele Fans hat der FC Kerzers extra eine Tribüne bestellt und aufgestellt. Und es ist auch noch richtig viel zu organisieren. Wir machen einen kleinen Rundgang über den Schubplatz Erli zu Kerzers. Mit dem Präsidenten und Sportchef vom FC Kerzers. Gerade in 20 Minuten am 20 vor 5.
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0: Wir sind also so etwas von auf dem Weg ins Wochenende. 8 Minuten nach der 5. Ihr hört genau 3. Hallo zusammen. Göppu FC Biel. Ja, da denken wir alle an die gleiche Saison. An die Saison von vorletztes Jahr.
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0: Dann ist nämlich der FC Biel sensationelle Göppfinale gekommen. Den Sonntag startet der FC Biel in die neue Göpp-Saison und empfängt daheim der FC Aro aus der Challenge League. Wie gross die Vorfreude der Bieler ist, im Beitrag von Normo Lanz aus der Kanal 3 Redaktion.
2: FC Biel und FC Aro. Wenn die beiden Mannschaften in der Challenge League alles aufeinander getroffen sind, hat es da viele Krimis gegeben. Darunter auch spannende oder gehässige Spiele. Die Rivalität ist in der Zwischenzeit ein bisschen abgeflacht. Trotzdem müssen wir die Spieler nicht extra anstacheln für ein Spiel, wie der Verwaltungsratpräsident von FC Biel bei einem 1896 AG, der Nick Liechti, sagt.
3: Ja, wir gehen hoffnungsvoll zuversichtlich in den Göpfheim. Wir haben nichts zu verlieren. Wir haben die Top-Mannschaft motiviert und ich denke, die Mannschaft ist ganz sicher bereit und gegen Aro muss man sie nicht motivieren. Das gewisse Jahr dort mal gespielt. Das ist noch ein zusätzlicher Motivator.
2: Für die Spieler sei es eine gute Chance, sich auf einer grösseren Bühne zu zeigen. Gleich ist man aus FC Biel aus der Promotion League der klare Aussenseiter in diesem Duell.
3: Nein, klar, das ist auch eine Plattform für alle. Man kann sich zeigen und man kann sich messen in einem Höherklassigen. Das ist auch die Idee von einem Göpp. Dort liegt der Vorteil bei uns. Schon auf dem Papier ist der Vorteil bei Aro. Das ist klar, es ist eine stärkere Mannschaft, ist eine höhere Liga, hat auch eine grosse Erfahrung.
2: Vor 2 Jahren sind in der ersten Göpp-Runde gegen Xamax aus der Challenge League knapp 1000 Leute in die Tissot Arena schauen. Gegen FC Aro hofft der Nick Liechti aber schon, dass deutlich mehr Fans den Weg ins Stadion finden.
3: Wir rechnen mit 2000 bis vielleicht knapp 3000, aber ich denke, 2000 Zuschauer sollte es haben. Jetzt liegt es eigentlich ideal am Ende der Ferien. Und das Wetter ist super. Sonntagnachmittag kann ich allen empfehlen, wenn man den Match schauen kann. Das gibt sicher den besten Fußballkost.
2: Sonntagnachmittag, schönes Wetter und ein guter Fußballmatch. Um das perfekt zu machen, fehlt eigentlich nur noch, dass der FC Biel auch eine Runde weiterkommt.
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0: Kanal 3 im Freitag für Abend, kurz vor dem Wochenende. Wir sind relaxed, wir sind entspannt. Relaxen machen wir jetzt den ganzen Feierabend. Wir gehen nicht mehr zu wild heute, so wie die Olivia Dean auch nicht wild geht mit ihrem Song So Easy to Fall in Love. Aber er tönt eben relaxed. Und Tom Gregory mit Fingertips begleitet uns auch noch in diesem Feierabend. Fing auch zu dem, einfach hinten liegen, Füße aufheben und den Freitagabend chillen. Also vor der 6, jetzt ist es halbe. Hallo zusammen.
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0: Die hat nach der Normolanz.
3: Der Schweizer Cup geht in die erste Runde. Mit dabei ist auch der FC Biel. Die Promotion League-Mannschaft empfiehlt übermorgen in Dice Arena der FC Aarau, wo eine Liga höher spielt. Vorletzte Saison hat der FC Biel für eine riesige Cup-Sensation sorgen, wo man im Cup-Finale kam. Viele Spieler von dieser Mannschaft sind aber nicht übrig geblieben. Darum sei es eine neue Erfahrung für all die jungen Spieler, wie der Verwaltungsratspräsident für FC Biel bei 1896 AG, der Nick Liechti, sagt.
4: Das ist für alle ein Erlebnis, oder? Die Cup-Erfahrung gemacht vor 2 Jahren, da sind noch 4, 5 in der Mannschaft. Oder? Für die alle anderen ist es eigentlich eine neue Erfahrung.
3: Vor 2 Jahren hat die Cup-Sensation OSO angefangen. Der FC Biel daheim gegen eine Mannschaft aus der Challenge League. Nach einem guten Start in dieser Saison mit 2 Siegen ist der FC Biel auch sicher parat für den FC Aarau. Das Spiel ist am Sonntag um 3 in der Dice Arena. Das Regionalgericht Thun hat das Urteil über die Tourenleiter bekannt gegeben. Das Regionalgericht Thun hat einen von den beiden wegen mehrfach fahrlässiger Tötung verurteilt. Die Route, die er gewählt hat, sei zu steil und zu gefährlich gewesen. Ihm hat man eine Geldstrafe von 13.500 Franken verhängt. Der Co-Leiter von Thun hat man freigesprochen. Beim Unglück vor etwas mehr als 3 Jahren hat eine Lawine 2 18-Jährige erfasst und über eine mehrere 100 Meter hohe Felswand gerissen. Die beiden sind bei diesem Vorfall gestorben. Ein Waldbrand in England hat mehrere Häuser verwüstet. Tausende von Notrufen sind wegen mehreren verschiedenen Bränden in den West Midlands eingegangen, wie der lokale Feuerwehrchef bekannt gibt. Speziell ein Brand in der Stadt Stourbridge war einer der stärksten Brände, die er je erlebt hätte. Dabei sind mehrere Häuser zerstört worden. Über 50 Menschen musste man nach dem Brand medizinisch betreuen. Teil davon mussten wegen einer Rauchgasvergiftung sogar ins Spital. 14 Löschfahrzeuge sind aktuell immer noch im Einsatz, damit man ein neues Aufflammen verhindern konnte.
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0: Heute bleibt es jetzt einfach trocken. Ein paar Wochen haben wir und die Sonne scheint gleich noch ab und zu durch. Und vor allem, es ist heiss, immer noch über 30 Grad heute. Wenn wir jetzt aufs Wochenende schauen, haben wir noch mehr Wochen als in den letzten Tagen. Morgen auch schon am Vormittag. Und da kann etwa dann gleich mal ein bisschen Regen geben. Aber wenn, dann nur sehr lokal. Und eben ist noch nicht safe, größtenteils morgen trocken. Sonntag sicher trocken bis Mittag, näher, aber wirklich grosses Risiko, dass es regnen kann. Und dann muss sicher in der Nacht auf dem Montag gibt es Regen. Temperatur am Wochenende zwischen 7 und 29 Grad.
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0: Auf der A1 stocken es immer noch, dort von Wangen nach der Aare Richtung Gunzgen geht es etwa 25 Minuten länger als sonst. Bei unserer Region haben wir auch ein paar kleine Stocker auf der Lenterstrasse und auf der Sevostadt, dort aber noch nie länger als 10 Minuten. Haben Geduld und kommen gut ins Wochenende.
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0: Mit Kanal 3, so etwas von Ready fürs Wochenende. 20 vor 6 ist es. Hallo zusammen.
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0: Es ist trocken, trocken, trocken. Es ist schön, auch heute wieder Sonne pur, 34 Grad. Ralf Rickli von Meteotest Bern. Schauen wir mal aufs Wochenende. Kommt jetzt da mal der Regen?
2: Ja, das Wochenende bringt Regen und es bringt vor allem mehr Wolken. Jetzt morgen Vormittag haben wir ausgedehnte mittelhohe Wolken. Es könnte durchaus am frühen Morgen oder frühen Vormittag mal kurze Spritzerli Regen daraus geben. Sonst aber eher trocken und dann am Nachmittag größere Quellwolken im Jura. Und sehr lokal erscheint Regen oder ein Gewitter. Es ist nicht sicher, dass Biel morgen Regen überkommt. Hingegen der Sonntag, das ist dann der Kandidat, der am Morgen schon Wolkenfelder bringt. Eher Trocknungswetter bis Mitte Vormittag und vom Mittag an nimmt dann die Wahrscheinlichkeit für zeitweise Regen, zum Teil verbunden mit Gewitter, zu. Schwergewicht vom Regen ist Sonntagabend, Nacht auf den Montag. Und Temperatur am Sonntag etwa 27 Grad.
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0: 12 Minuten noch. Und dann ist es 6 Uhr. Ihr hört Kanal 3 an diesem Freitagabend. Hallo zusammen. 2500 Fans marschieren am Sonntag auf das kleine Kerzers auf den Sportplatz Erli. Göppspiel FC Kerzers gegen Gross FC Sion. 500 Fans schon nur für den FC Sion. Und für die hat man sich vorbereiten, hat uns der Guido Wildhaber erzählt. Er ist Präsident und Sportchef vom FC Kerzers. Wir sind nämlich diese Woche mit ihm über einen Schuhplatz gelaufen.
1: Und hier auswärts sperren wir absperren mit Toi Toi oder WC, kommen wir daher, mobile WC. Und dann ist das der Fansektor von Sion. Die Tribüne fährt an beim Zaun, von der Tribüne, die Stehplatztribüne, die geht die ganze Länge runter. Die ist 78 Meter lang. Und im ersten Viertel kommen die Zuschauer vom FC Sion, die im Moment 500 angemeldet sind. Die kommen mit Garen, die fahren auf der Umfahrungsstrasse eigentlich auch Kerzers vorbei. Und dann haben sie einen Fussmarsch von 600-700 Metern, wo sie da hinten führen können machen. Dann haben wir dort hinten die Eingangskasse für die. Und dann können die in ihre in einen separaten Sektor.
0: Total eben 2500 Fans, die erwartet werden, das wäre wirklich, wirklich big.
1: Definitiv, ja. Wir hatten mal ein Länderspiel gehabt, U15 gegen Spanien. Da haben wir über 1200 gehabt. Und unsere Spieler selber, die jetzt da sind im Kader, die haben vor 1000 Leuten gespielt im Cup-Finale. Und das wird sie ein riesen Highlight sein. Ja.
0: Big Spiel also am Sonntag, FC Kerzers gegen FC Sion. Die Kerzers auf dem Sportplatz Erli.
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0: Gerade 3 Freitagabend. Wir freuen uns aufs Wochenende, wenn wir noch nicht haben. Drop Dead von Olivia Rodrigo begleitet uns noch bis zum Weekend in der nächsten Halbstunde. Und wer schon hat, der genießt das Wochenende jetzt schon mit It's a Sign von den Pet Shop Boys. Beide Songs in der nächsten Halbstunde. Es ist 6 Uhr. Hallo zusammen.
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0: Die hat nach der Normulanz.
3: Die Stadt Biel hat heute diverse Auszeichnungen bekannt gegeben. Unter anderem auch der Kulturpreis 2026. Der ist an die Schauspielerin und Regisseurin Pascal Güdel gegangen. Seit 20 Jahren ist sie tätig in freier Theaterszene von Biel. Besonders ihre zweisprachigen Projekte sind sehr wichtig für die Region. Über die Auszeichnung ist sie sehr stolz, wie sie gegenüber dem Biel Tagblatt gesagt hat.
4: Also es ist, ich fühle mich total geehrt, also es ist wirklich wunderbar. Ich habe es nicht erwartet und es bedeutet auch wie ein großes Bravo für die 20 Jahre, die ich jetzt schon oft in Biel arbeite.
3: Neben dem Kulturpreis hat die Stadt Biel auch einen besonderen kulturellen Verdienst geehrt. Die Ehrung ist als Trio von Krüsi Musi Records gegangen. Sie hat man für ihren grossen Einsatz in Bieler Musikszene geehrt. Die öffentliche Preisverleihung ist am 10. 8. September am Abend um 7 Uhr beim Pfarrerhaus in Biel. Das Regionalgericht Thun hat das Urteil über die Tourenleiter bekannt gegeben. Das Regionalgericht Thun hat einen von den beiden wegen mehrfach fahrlässiger Tötung verurteilt. Die Route, die er gewählt hat, sei zu steil und zu gefährlich gewesen. Ihm hat man eine Geldstrafe von 13.500 Franken verhängt. Der Co-Leiter von Thun hat man freigesprochen. Beim Unglück vor etwas mehr als 3 Jahren hat eine Lawine 2 18-Jährige erfasst und über eine mehrere 100 Meter hohe Felswand gerissen. Die beiden sind bei diesem Vorfall gestorben. Auf dem Bodensee ist ein Katamaran, also ein Schiff mit zwei Rümpfen, in eine Hafenmauer gebraut. Dabei haben sich 12 Menschen verletzt, wie die lokale Wasserschutzpolizei bekannt hat. Ein Sprecher vom Hafen hat angegeben, dass sich beim Unfall niemand lebensgefährlich verletzt hätte. Es sei Glück im Unglück gewesen, sagt er weiters. Auf dem Katamaran hätte es Platz für etwas mehr als 180 Menschen. Beim Unfall waren aber nur 14 auf dem Schiff gewesen. Wie es zum Unfall gekommen ist, ist aktuell noch unklar. Die lokale Wasserschutzpolizei ermittelt in diesem Fall jetzt.
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0: Ich liebe manchmal das Wetter im Sommer, oder? Das haben wir jetzt die ganze Zeit erzählt. Es ist trocken heute, es ist ein richtig schöner Sommer. Aber jetzt schaue ich raus auf den Klüpfen, weil hier jetzt bei uns ein paar Regentröpfchen gibt. Also anscheinend, vereinzelt kann es ein bisschen Regen geben. Aber sonst im grossen Teil heute am Abend noch trocken. Wenn wir jetzt aufs Wochenende schauen, das, was ich jetzt das Gefühl habe, was jetzt hier passieren wird, ist morgen Samstag auch sehr viele Wochen, die es gibt. Es kann vereinzelt auch ein bisschen Regen geben, wenn aber dann nur lokal, also jetzt nicht verbreitet, bei maximal 27 Grad. Und wenn wir auf den Sonntag schauen, dort am Vormittag sollte es noch trocken bleiben und dann auf den Nami immer mehr Wochen. Und dann in der Nacht auf den Montag kommt es regnen am Sonntag bei 29 Grad.
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0: Es stockt immer noch auf der A1 von Wangen an der Aare Richtung Herkingen. Dort mittlerweile ein bisschen weniger lang, aber gleich immer noch 15 Minuten, wo ihr müsst warten. Und dann stockt auch noch auf der Lentenstrasse. Und nein, nur noch auf der Lentenstrasse, geht aber nie mehr länger als 10 Minuten. Wir haben 3 Minuten nach der 6. Kommt gut ins Wochenende.
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0: Wieso gehen heute Abend alle auf die Büren an der Aare?
5: Ich sage jetzt nicht schon wieder die Schottbahn. Aber also erstes Mal die Schottbahn.
0: Ja, wegen der Schottbahn vom Handballclub zu Büren. Das Wochenende ist nämlich wieder Lentifest und die legendäre Bar ist auch wieder dort. Wie die Schottbar genau funktioniert und wieso die so beliebt ist, geht auf die 20 ab. Bin mir ja viel und bin früher auch mit dem Velo von Längen auf die Büren gefahren für das legendäre Fest. Darum, wer noch keinen Plan hat, geht schauen, es weckt.
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0: 12 Minuten nach der 6 hat ihr hört Kanal 3. Hallo zusammen. Der EHC Biel hat einen crazy Transfer gemacht.
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0: Der Jeff Skinner, ein kanadischer Stürmer, der die letzten 16 Saisons in der besten Liga der Welt in der NHL gespielt hat, spielt die Saison für EHCB. Wie es zum Transfer ist gekommen und was es für EHC Biel heisst, im Beitrag von Normo Lanz aus der Kanal 3 Redaktion.
2: Skinner has it, scores! Skinner with a deep and a score!
3: Skinner Scores. Ja, das soll es diese Saison beim HC Biel auch ganz manchmal heissen. Weil genau für das haben wir ihn auf Biel geholt, wie der Sportchef der Martin Steinegger sagt.
4: Goalscorer kann man nie genug haben. Ich finde ihn in einer Mannschaft, die das Spiel entscheiden kann. Er hat einen unglaublich guten Handgelenkschuss, dass er aus dem Nichts aus ein Goal oder ein Match kehren kann. Und ein Spieler, der über 1000 NHL-Spiele hat, kann nicht einfach nichts sein in der Defensive. Sonst wird er nicht so lange überleben.
3: 1110 Spiele NHL waren es genau. Dazu kommen mehr als 700 Scorepunkte, wo 73 davon Goals waren. Durch seine Score-Qualitäten hat er in NHL auch gut verdient und ein paar lukrative Verträge unterschrieben gehabt. Darum war der Lohn nicht mehr das wichtigste Argument für ihn.
4: Seine Gesamtverdienste in NHL sind, glaube ich, über 100 Millionen. Dann kommt es auch irgendwie auf den einen oder anderen Franken in der Schweiz auch nicht mehr darauf an, höher oder tiefer, dass es einen grossen Einfluss hat auf seine Entscheidung.
3: Martin Steinegger geht davon aus, dass die Mannschaft, die man aktuell hat, die auch Anfang Saison auf dem Eis steht. Transfers bräuchte es keine weiteren, aber die Möglichkeiten dafür sind gleich vorhanden.
4: Das Fenster ist offen bei uns, also wir werden es immer im Auge behalten. Und wir wissen auch nie, was passiert mit Verletzungen. Und es kann sein, dass Spieler unzufrieden sind. Also da bin ich immer ein bisschen am Schauen. Aber grundsätzlich kann man davon ausgehen, dass die Mannschaft, wie sie jetzt auf dem Papier da ist, dass die auch wird selber starten.
3: Jetzt bleibt es für Fans vom HC Biel echt zu hoffen, dass der Jeff Skinner in der Schweizer Liga der auch so einschlägt, wie man das von ihm erhofft. Die Erwartungen sind aber sicher hoch.
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0: Für Abend Kanal 3 kurz vor dem Wochenende, 21 Minuten nach der 6. Und die meisten sind schon dort, wo man heute muss sein, am Lentifest zu Büren an der Aare. Und wirklich alle Jahre kommen sie wieder an die Lenti runter, weil es halt einfach schön ist.
1: Schau dich oben. Schöner kannst du es nicht haben, die Lenti, mit der Aare hier. Der grüne Aare. Ein bisschen stiller Hase. Und die Leute sind auch immer recht schön entspannt hier.
0: Aha. Und was ist echt der Grund, wieso die Leute immer so schön entspannt sind?
2: Ich sage jetzt, es ist schon wieder die Schottbar. Aber also erstes Mal die Schottbar.
0: Ja, die legendäre Schottbar vom Handballclub Büren.
2: Du kannst hier gratis Schotts gewinnen.
3: Du bekommst ein Bauli, dann kannst du das Ding schiessen, wenn du triffst, dann tut so Horn und so. Und dann bekommst du gratis Schott.
0: Mhm. Kein Wunder, sind dann alle entspannt, wenn da ein paar treffsichere und trinksichere Leute unterwegs sind. Lentifest, Büren an der Aare, heute Abend, das ganze Weekend. Und eben, gehört bei dieser Shoppark vorbeischauen. Die scheint beliebt zu sein.
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0: mit Kanal 3 im Freitag für Abend. Wir gehen zusammen Richtung Wochenende. Wir läuten zusammen das Wochenende ein. Mit dem Michael Schulte und seinem neuesten 5 AM. Da hören wir noch vor den 7. Und auch der Kanal 3 Klassiker Più Bella Cosa vom Eros Ramazzotti. Geht es in den nächsten 30 Minuten? Jetzt haben wir es 6:30. Hallo zusammen.
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0: Die hat nach der Normulanz.
3: Der HC Biel hat aus dem Nichts raus einen Transfer-Gou gelandet. Man konnte Jeff Skinner, einen Star aus der NHL, für diese Saison verpflichten. Er hat in der besten Liga der Welt über 1100 Spiele gemacht und dabei mehr als 370 Goal geschossen. Der Fakt, dass der Jeff Skinner kein passendes Angebot in der NHL bekommen hat, hat sicher geholfen, wie der Martin Steinegger, Sportchef vom HC Biel, sagt.
4: Eigentlich eine Situation gesehen, wo er kein für ihn passendes NHL-Angebot hatte. Man muss auch sehen, das ist ein offensiver Spieler, er will offensiv spielen und hat auch in den letzten Jahren immer eine kleinere Rolle bekommen. Diese Zeit hat sich resultiert bei ihm. Und er hat irgendwo eine Mannschaft wollen, wo es für ihn auch aufgeht, wo er in seinen Stärken spielen kann.
3: Und genau diese Stärken soll er dann ausspielen. Ein eiskalter Torschütz hat dem HC Biel in der letzten Saison eben gefällt. Der Jeff Skinner kommt mit höheren Erwartungen ins Seeland. Ob er die erfüllen kann, bleibt noch abzuwarten. Das Regionalgericht Thun hat das Urteil über die Tourenleiter bekannt gegeben. Das Regionalgericht Thun hat einen von den beiden wegen mehrfach fahrlässiger Tötung verurteilt. Die Route, die er gewählt hat, sei zu steil und zu gefährlich gewesen. Ihm hat man eine Geldstrafe von 13.500 Franken verhängt. Der Co-Leiter von Thun hat man freigesprochen. Beim Unglück vor etwas mehr als 3 Jahren hat eine Lawine 2 18-Jährige erfasst und über eine mehrere 100 Meter hohe Felswand gerissen. Die beiden sind bei diesem Vorfall gestorben. Ein Waldbrand in England hat mehrere Häuser verwüstet. Tausende von Notrufen sind wegen mehreren verschiedenen Bränden in den West Midlands eingegangen, wie der lokale Feuerwehrchef bekannt gibt. Speziell ein Brand in der Stadt Stourbridge war einer der stärksten Brände, die er je erlebt hätte. Dabei sind mehrere Häuser zerstört worden. Über 50 Menschen musste man nach dem Brand medizinisch betreuen. Teile davon mussten wegen einer Rauchgasvergiftung sogar ins Spital. 14 Löschfahrzeuge sind aktuell immer noch im Einsatz, damit man ein neues Aufflammen verhindern konnte.
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0: Es gibt am Wochenende immer wie mehr Wolken bei uns in der Region. Und auch schon morgen, Samstag, kann es vereinzelt ab und zu mal ein bisschen Regen geben. Wenn, dann aber nur sehr lokal. Und das ist auch nicht ganz sicher. Aber das Risiko ist ein bisschen um für morgen Samstag. Und sonst morgen auch Sonnenwolkenmix bei 29 Grad. Nach am Sonntag gibt es dann wirklich auch gegen mich mehr Wolken. Und dann ab am Nachmittag ist die Chance viel, viel grösser, dass es nass wird. Und auch in der Nacht auf dem Montag ist die Chance sehr gross, dass es regnen kann. Sonntag auch Sonnenwolkenmix, eben ab und zu vielleicht nass, bei maximal 27 Grad.
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0: Es stockt auf der A16. Ich muss da gerade schauen, das hat es mir jetzt gerade reingezeigt. Und zwar dort Richtung Frévilliers rauf. Geht es gut eine halbe Stunde länger, wo wir Stau haben. Genau, dort stockt es und nachher sieht es aber gut aus. Das ist wirklich der einzige Gröber, wo ihr ein bisschen warten müsst, wenn ihr auf Frévilliers rauffahrt, auf der A16. Etwa eine halbe Stunde, wo es länger geht, aber sonst kommt ihr überall gäbig durch. Viel Geduld und kommt gut zu Hause an.
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1: Am EHC Biel ist ein Transfer gut gelungen. Der Jeff Skinner, ein kanadischer Stürmer, der in den letzten 16 Jahren in der besten Liga der Welt in der NHL gespielt hat, spielt diese Saison für den EHCB. Wie es zum Transfer gekommen ist und was das für den EHC Biel bedeutet, im Beitrag von Norman Lanz aus der Redaktion.
2: Skinner hat es, scores! Skinner mit dem Deacon, es scores! Skinner in a long score!
3: Skinner Scores, ja, das soll es diese Saison beim HC Biel auch ganz manchmal heissen. Weil genau für das haben wir ihn auf Biel geholt, wie der Sportchef Martin Steinegger sagt.
4: Goalscore kann man nie genug haben, finde ich, in einer Mannschaft, die das Spiel entscheiden kann. Er hat einen unglaublich guten Handgelenkschuss, das kann aus dem Nichts aus ein Goal oder ein Match kehren. Und ein Spieler, der über 1000 NHL-Spiele hatte, kann nicht einfach nichts sein in der Defensive. Sonst würde er nicht so lange überleben.
3: 1110 Spiele NHL waren es genau. Dazu kommen mehr als 700 Scorepunkte, die 73 davon Goal waren. Durch seine Score-Qualitäten hat er in NHL auch gut verdient und ein paar lukrative Verträge unterschrieben. Darum war der Lohn nicht mehr das wichtigste Argument für ihn.
4: Seine Gesamtverdienste in NHL sind, glaube ich, über 100 Millionen. Dann kommt es auch irgendwie auf den 1 oder 2 Franken in der Schweiz auch nicht mehr darauf an, höher oder tiefer, dass es einen grossen Einfluss hat auf seine Entscheidung.
3: Martin Steinegger geht davon aus, dass die Mannschaft, die man aktuell hat, die auch Anfang der Saison auf dem Eis steht. Transfers bräuchte es keine weiteren, aber die Möglichkeiten dafür sind gleich vorhanden.
4: Das Fenster ist offen bei uns, also wir werden es immer im Auge behalten. Und wir wissen auch nie, was passiert mit Verletzungen. Und es kann sein, dass Spieler unzufrieden sind. Also da bin ich immer ein bisschen am Schauen. Aber grundsätzlich kann man davon ausgehen, dass die Mannschaft, wie sie jetzt auf dem Papier da ist, dass die auch wird selber starten.
3: Jetzt bleibt es für Fans vom HC Biel echt zu hoffen, dass der Jeff Skinner in der Schweizer Liga dann auch so einschlägt, wie man das von ihm erhofft. Die Erwartungen sind aber sicher hoch.
1: Göpp und FC Biel, ja, das lässt einem in den Erinnerungen vor vorletzten Saison schwelgen. Dann ist der FC Biel sensationell in Göpp-Final gekommen. Den Sonntag startet der FC Biel in die neue Göpp-Saison und empfohlen heim der FC Aarau aus der Challenge League. Wie gross die Vorfreude der Bieler ist, im Beitrag von Norman Lanz aus der Redaktion.
3: FC Biel und FC Aarau. Wenn die beiden Mannschaften in der Challenge League alles aufeinander getroffen sind, hat es da viele Krimis gegeben. Darunter auch spannende oder gehässige Spiele. Die Rivalität ist in der Zwischenzeit ein bisschen abgeflacht. Trotzdem müssen wir die Spieler nicht extra anstacheln für das Spiel, wie der Verwaltungsratspräsident von FC Biel bei einem 1896 AG, der Nick Lichti, sagt.
5: Ja, wir gehen hoffnungsvoll, zuversichtlich in den Göpfen. Wir haben nichts zu verlieren. Wir haben die Top-Mannschaft motiviert und ich denke, die Mannschaft ist ganz sicher bereit und gegen Aarau muss man sie nicht motivieren. Das gewisse haben ja auch dort mal gespielt. Das ist noch zusätzlicher Motivator.
3: Für die Spieler sei es eine gute Chance, sich auf einer grösseren Bühne zu zeigen. Gleich ist man aus FC Biel aus der Promotion League der klare Aussenseiter in diesem Duell.
5: Nein, klar, das ist auch eine Plattform für alle. Man kann sich zeigen und man kann sich messen in einem Höherklassigen. Das ist auch die Idee von einem Cup. Dort liegt der Vorteil bei uns. Schon auf dem Papier ist der Vorteil bei Aarau. Das ist klar, es ist eine stärkere Mannschaft, ist eine höhere Liga, hat auch eine grosse Erfahrung.
3: Vor 2 Jahren sind in der ersten Cup-Runde gegen Xamax aus der Challenge League knapp 1000 Leute in die Tissot Arena schauen. Gegen FC Aarau hofft er nicht gleich, aber schon, dass deutlich mehr Fans den Weg ins Stadion finden.
5: Wir rechnen mit 2000 bis vielleicht knapp 3000, aber ich denke, 2000 Zuschauer sollte es haben. Jetzt liegt er eigentlich ideal am Ende der Ferien. Und das Wetter ist super. Sonntagnachmittag kann allen empfehlen, wenn man den Match schauen kann. Das gibt sicher beste Fußballkosten.
3: Sonntagnachmittag, schönes Wetter und einen guten Fußballmatch. Um das perfekt zu machen, fehlt eigentlich nur noch, dass der FC Biel die eine Runde weiterkommt. Gemütlich und im kleineren Rahmen in Öpfel Horsten Rockmusik geniessen. Das ist ein Erfolgsrezept vom Open Air Days View. Das Musikfestival Grenzen zum Seeland feiert heute und morgen sein 10-jähriges Jubiläum. Unter anderem spielt Berner Mundartband Spahn. Aus der Reaktion berichtet Christoph Gerber.
6: Ich

0: zum Jubiläum hin werden Spahn garantiert ihren Hit «Lowen See» anstimmen. Das Open Air Days Wiel hat sich in den letzten 10 Jahren als kleines Festival etabliert. Wir haben damit nicht unbedingt gerechnet, sagt Noemi Hüsser vom OK, vom Open Air Days Wiel.
1: Wir haben vor 10 Jahren angefangen, weil wir irgendwie Lust hatten, etwas auf die Beine zu stellen. Und jetzt hat das 10 Jahre verhebt. Das hätten wir, glaube ich, nicht vorausgesehen können. Und wir schauen heute, oder das Wochenende, schauen wir ein bisschen zurück auf die letzten 10 Jahre. Wir haben ja ein paar Acts eingeladen, die schon mal bei uns waren. Ja, es kommt so ein bisschen alles zusammen, was uns die letzten Jahre geprägt hat.
0: Es sind das gemütliche Ambiente und Location in einer Öpfelhostet, die das Open Air Days Wiel ausmacht, erklärt Noemi Hüsser weiter. Pro Oben kommen 500 Besucher ans Festival. Seit 2022 geht das Open Air an 3 Tagen über die Bühne. Das OK arbeitet ehrenamtlich. Wir haben sich bewusst dafür entschieden, nicht weiter zu wachsen.
1: Wenn wir würden sagen, hey, wir möchten noch viel mehr Leute, dann müssten wir erstens aus der Öpfelhostet rausziehen. Und das war für uns wie ein Kompromiss, den wir nicht wollen machen, weil wir gesagt haben, hey, das gehört irgendwie zu uns, dass man bei uns einander kennt, dass man unter den Öpfelbäumen hocken kann. Ja, und dass alles echt familiär ist. Und das haben wir eigentlich sehr bewusst gesagt, nein, das nehmen wir nicht in Kauf.
0: Neben Spahn treten hier noch auch cool am Open Air Days Wiel auf. Morgen feiert dort die Rockband The Minx ihres 20-jährigen Bestehen.
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1: Am EHC Biel ist ein Transfer gut gelungen. Der Jeff Skinner, ein kanadischer Stürmer, der in den letzten 16 Jahren in der besten Liga der Welt in der NHL gespielt hat, spielt diese Saison für den EHCB. Wie es zum Transfer gekommen ist und was das für den EHC Biel bedeutet, im Beitrag von Norman Lanz aus der Redaktion.
2: Skinner has it, scores! Skinner with a deep and a score! Skinner, in a long score!
3: Skinner Scores, ja, das soll es diese Saison beim HC Biel auch ganz manchmal heissen. Weil genau für das haben wir ihn auf Biel geholt, wie der Sportchef der Martin Steinegger sagt.
4: Goalscorer kann man nie genug haben, finde ich, in einer Mannschaft, die das Spiel entscheiden kann. Er hat einen unglaublich guten Handgelenkschuss, dass er aus dem Nichts ein Goal oder ein Match kehren. Und ein Spieler, der über 1000 NHL-Spiele hat, kann nicht einfach nichts in der Defensive. Sonst wird er nicht so lange überleben.
3: 1110 Spiele NHL waren es genau. Dazu kommen mehr als 700 Scorepunkte, wo 73 davon Goals waren. Durch seine Score-Qualitäten hat er in NHL auch gut verdient und ein paar lukrative Verträge unterschrieben. Darum war der Lohn nicht mehr das wichtigste Argument für ihn.
4: Seine Gesamtverdienste in NHL sind, glaube ich, über 100 Millionen. Dann kommt es auch irgendwie auf den einen oder anderen Franken in der Schweiz auch nicht mehr darauf an, höher oder tiefer, dass es einen grossen Einfluss hat auf seine Entscheidung.
3: Martin Steinegger geht davon aus, dass die Mannschaft, die man aktuell hat, die auch Anfang der Saison auf dem Eis steht. Transfers bräuchte es keine weiteren, aber die Möglichkeiten dafür sind gleich vorhanden.
4: Das Fenster ist offen bei uns, also wir werden es immer im Auge behalten. Wir wissen auch nie, was passiert mit Verletzungen. Und es kann sein, dass Spieler unzufrieden sind. Also da bin ich immer ein bisschen am Schauen. Aber grundsätzlich kann man davon ausgehen, dass die Mannschaft, wie sie jetzt auf dem Papier da ist, dass die auch wird selber starten.
3: Jetzt bleibt es für Fans vom HC Biel echt zu hoffen, dass der Jeff Skinner in der Schweizer Liga der auch so einschlägt, wie man das von ihm erhofft. Die Erwartungen sind aber sicher hoch.
1: Göpp und FC Biel, ja, das lässt einem in den Erinnerungen vor vorletzten Saison schwelgen. Dann ist der FC Biel sensationell in Göpp-Final gekommen. Diesen Sonntag startet der FC Biel in die neue Göpp-Saison und empfiehlt daheim der FC Aarau aus der Challenge League. Wie gross die Vorfreude der Bieler ist, im Beitrag von Norma Lanz aus der Redaktion.
3: FC Biel und FC Aarau. Wenn die beiden Mannschaften in der Challenge League alles aufeinander getroffen sind, hat es da viele Krimis gegeben. Darunter auch spannende oder gehässige Spiele. Die Rivalität ist in der Zwischenzeit ein bisschen abgeflacht. Trotzdem müssen die Matchspieler nicht extra anstacheln für das Spiel, wie der Verwaltungsratpräsident von FC Biel bei einem 1896 AG, der Nick Liechti, sagt.
5: Ja, wir gehen hoffnungsvoll zuversichtlich in den Göpfheit. Wir haben nichts zu verlieren. Wir haben die Top-Mannschaft motiviert und ich denke, die Mannschaft ist ganz sicher bereit und gegen Aarau muss man sie nicht motivieren. Das hat ein gewisses Jahr dort mal gespielt. Das ist noch zusätzlicher Motivator.
3: Für die Spieler sind es eine gute Chance, sich auf einer grösseren Bühne zu zeigen. Gleich ist man als FC Biel aus der Promotion League der klare Aussenseiter in diesem Duell.
5: Nein, klar, das ist auch eine Plattform für alle. Man kann sich zeigen und man kann sich messen in einem Höherklassigen. Das ist auch die Idee von einem Cup. Dort liegt der Vorteil bei uns. Schon auf dem Papier ist der Vorteil bei Aarau. Das ist klar, es ist eine stärkere Mannschaft, ist eine höhere Liga, hat auch eine grosse Erfahrung.
3: Vor zwei Jahren sind in der ersten Cup-Runde gegen Xamax aus der Challenge League knapp 1000 Leute in die Tissot Arena schauen. Gegen FC Aarau hofft der Nick Liechti aber schon, dass deutlich mehr Fans den Weg ins Stadion finden.
5: Wir rechnen mit 2000 bis vielleicht knapp 3000, aber ich denke, 2000 Zuschauer sollte es haben. Jetzt liegt er eigentlich ideal am Ende der Ferien. Und das Wetter ist super. Sonntag Nachmittag kann ich allen empfehlen, wenn man den Match schauen kann. Das gibt sicher beste Fußballkost.
3: Sonntag Nachmittag, schönes Wetter und einen guten Fußballmatch. Um das perfekt zu machen, fehlt eigentlich nur noch, dass der FC Biel da eine Runde weiterkommt. Gemütlich und im kleinen Rahmen in Öpf und Horstedt Rockmusik geniessen. Das ist ein Erfolgsrezept vom Open Air Days View. Das Musikfestival Grenzen zum Seeland feiert heute und morgen sein 10-jähriges Jubiläum. Unter anderem spielt Berner Mundartband Span. Aus der Reaktion berichtet Christoph Gerber.
6: Hey,

0: zum Jubiläum hin wird der Spahn garantiert ihren Hit «Lauenensee» anstimmen. Das Open Air Deisville hat sich in den letzten 10 Jahren als kleines Festival etabliert. Wir haben damit nicht unbedingt gerechnet, sagt Noemi Hüsser vom OK, vom Open Air Deisville.
1: Wir haben vor 10 Jahren angefangen, weil wir irgendwie Lust hatten, etwas auf die Beine zu stellen. Und jetzt hat das 10 Jahre verhebt. Das hätten wir, glaube ich, nicht voraussehen können. Und wir schauen heute, oder das Wochenende, schauen wir ein bisschen zurück auf die letzten 10 Jahre. Wir haben ja ein paar Acts eingeladen, die schon mal bei uns waren. Ja, es kommt so ein bisschen alles zusammen, was uns die letzten Jahre geprägt hat.
0: Es sind das gemütliche Ambiente und Location in einer Öpfelhostet, die das Open Air Deisville ausmacht, erklärt Noemi Hüsser weiter. Pro Oben kommen 500 Besucher ans Festival. Seit 2022 geht das Open Air an 3 Tagen über die Bühne. Das OK arbeitet ehrenamtlich. Wir haben sich bewusst dafür entschieden, nicht weiter zu wachsen.
1: Wenn wir würden sagen, hey, wir möchten noch viel mehr Leute, dann müssten wir erstens aus der Öpfelhostet rausziehen. Und das war für uns wie ein Kompromiss, den wir nicht machen wollten, weil wir gesagt haben, hey, das gehört irgendwie zu uns, dass man bei uns einander kennt, dass man unter den Öpfelbäumen hocken kann. Ja, und dass alles familiär ist. Und das haben wir eigentlich sehr bewusst gesagt, nein, das nehmen wir nicht in Kauf.
0: Neben Spahn treten hier noch auch cool am Open Air Deisville auf. Morgen feiert dort die Rockband The Minx ihres 20-jährigen Bestehen.
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1: Am EHC Biel ist ein Transfer gut gelungen. Der Jeff Skinner, ein kanadischer Stürmer, der in den letzten 16 Jahren in der besten Liga der Welt in der NHL gespielt hat, spielt diese Saison für den EHCB. Wie es zum Transfer gekommen ist und was das für den EHC Biel bedeutet, im Beitrag von Norman Lanz aus der Redaktion.
2: Skinner has it, scores! Skinner with a deep and a score! Skinner in a long score!
3: Skinner Scores, ja, das soll es diese Saison beim HC Biel auch ganz manchmal heissen. Weil genau für das haben wir ihn auf Biel geholt, wie der Sportchef Martin Steinegger sagt.
4: Goalscorer kann man nie genug haben, finde ich, in einer Mannschaft, die das Spiel entscheiden kann. Er hat einen unglaublich guten Handgelenkschuss, das kann aus dem Nichts aus ein Goal oder ein Match kehren. Und ein Spieler, der über 1000 NHL-Spiele hat, kann nicht einfach nichts sein in Defensive. Sonst wird er nicht so lange überleben.
3: 1110 Spieler NHL waren es genau. Dazu kommen mehr als 700 Scorepunkte, wo 73 davon Goal waren. Durch seine Score-Qualitäten hat er in NHL auch gut verdient und ein paar lukrative Verträge unterschrieben. Darum war der Lohn nicht mehr das wichtigste Argument für ihn.
4: Seine Gesamtverdienste in NHL sind, glaube ich, über 100 Millionen. Dann kommt es auch irgendwie auf den einen oder anderen Franken in der Schweiz auch nicht mehr darauf an, höher oder tiefer, dass es einen grossen Einfluss hat auf seine Entscheidung.
3: Martin Steinegger geht davon aus, dass die Mannschaft, die man aktuell hat, der auch Anfang der Saison auf dem Eis steht. Transfers bräuchte es keine weiteren, aber die Möglichkeiten dafür sind gleich vorhanden.
4: Das Fenster ist offen bei uns, also wir werden es immer im Auge behalten. Wir wissen auch nie, was passiert mit Verletzungen. Und dann können seine Spieler unzufrieden sein. Also da bin ich immer ein bisschen am Schauen. Aber grundsätzlich kann man davon ausgehen, dass jetzt die Mannschaft, wie sie jetzt auf dem Papier da ist, dass die auch wird selber starten.
3: Jetzt bleibt es für Fans vom HC Biel echt zu hoffen, dass der Jeff Skinner in der Schweizer Liga auch so einschlägt, wie man das von ihm erhofft. Die Erwartungen sind aber sicher hoch.
1: Göpp und FC Biel, ja, das lässt einem in den Erinnerungen vor vorletzten Saison schwelgen. Dann ist der FC Biel sensationell in Göpp-Final gekommen. Den Sonntag startet der FC Biel in die neue Göpp-Saison und empfohlen heim der FC Aro aus der Challenge League. Wie gross die Vorfreude der Bieler ist, im Beitrag von Norman Lanz aus der Redaktion.
3: FC Biel und FC Aro. Wenn die beiden Mannschaften in der Challenge League alles aufeinander getroffen sind, hat es da viele Krimis gegeben. Darunter auch spannende oder gehässige Spiele. Die Rivalität ist in der Zwischenzeit ein bisschen abgeflacht. Trotzdem müssen wir die Spieler nicht extra anstacheln für ein Spiel, wie der Verwaltungsratspräsident von FC Biel bei einem 1896 AG, der Nick Lichti, sagt.
5: Ja, wir gehen hoffnungsvoll, zuversichtlich in den Göpf. Wir haben nichts zu verlieren. Wir haben die Top-Mannschaft motiviert und ich denke, die Mannschaft ist ganz sicher bereit und gegen Aro muss man sie nicht motivieren. Das zu gewissen haben auch dort mal gespielt. Das ist noch zusätzlicher Motivator.
3: Für die Spieler sei es eine gute Chance, sich auf einer grösseren Bühne zu zeigen. Gleich ist man aus FC Biel aus der Promotion League der klare Aussenseiter in diesem Duell.
5: Nein, klar, das ist auch eine Plattform für alle. Man kann sich zeigen und man kann sich messen in einem Höherklassigen. Das ist auch die Idee von einem Göpp. Dort liegt der Vorteil bei uns. Schon auf dem Papier ist der Vorteil bei Aro. Das ist klar, es ist eine stärkere Mannschaft, ist eine höhere Liga, hat auch eine grosse Erfahrung.
3: Vor 2 Jahren sind in der ersten Göpp-Runde gegen Xamax aus der Challenge League knapp 1000 Leute in die Tissot Arena schauen. Gegen FC Aro hofft der Nick Lichti aber schon, dass deutlich mehr Fans den Weg ins Stadion finden.
5: Wir rechnen mit 2000 bis vielleicht knapp 3000, aber ich denke, 2000 Zuschauer sollte es haben. Jetzt liegt es eigentlich ideal am Ende der Ferien. Und das Wetter ist super. Sonntag Nachmittag kann allen empfehlen, wenn man den Match schauen kann. Das gibt sicher beste Fußball.
3: Sonntag Nachmittag, schönes Wetter und einen guten Fußballmatch. Um das perfekt zu machen, fehlt eigentlich nur noch, dass der FC Biel auch eine Runde weiterkommt. Gemütlich und im kleineren Rahmen in Öpf und Host der Rockmusik geniessen. Das ist ein Erfolgsrezept vom Open Air Days View. Das Musikfestival Grenzen zum Seeland feiert heute und morgen sein 10-jähriges Jubiläum. Unter anderem spielt Berner Mundartband Spahn. Aus der Reaktion berichtet Christoph Gerber. Hey,

0: zum Jubiläum hin wird der Spahn garantiert ihren Hit «Lauenensee» anstimmen. Das Open Air Day Swil hat sich in den letzten 10 Jahren als kleines Festival etabliert. Wir haben damit nicht unbedingt gerechnet, sagt Noemi Hüsser vom OK, vom Open Air Day Swil.
1: Wir haben vor 10 Jahren angefangen, weil wir irgendwie Lust hatten, etwas auf die Beine zu stellen. Und jetzt hat das 10 Jahre verhebt. Das hätten wir, glaube ich, nicht voraussehen können. Und wir schauen heute, oder das Wochenende, schauen wir ein bisschen zurück auf die letzten 10 Jahre. Wir haben ja ein paar Acts eingeladen, die schon mal bei uns waren. Ja, es kommt so ein bisschen alles zusammen, was uns die letzten Jahre geprägt hat.
0: Es sind das gemütliche Ambiente und Location in einer Öpfelhostet, die das Open Air Day Swil ausmacht, erklärt Noemi Hüsser weiter. Pro Oben kommen 500 Besucher ans Festival. Seit 2022 geht das Open Air an 3 Tagen über die Bühne. Das OK arbeitet ehrenamtlich. Wir haben sich bewusst dafür entschieden, nicht weiter zu wachsen.
1: Wenn wir würden sagen, hey, wir möchten noch viel mehr Leute, dann müssten wir erstens aus der Öpfelhostet rausziehen. Und das war für uns wie ein Kompromiss, den wir nicht wollen machen, weil wir haben gesagt, hey, das gehört irgendwie zu uns, dass man bei uns einander kennt, dass man unter den Öpfelbäumen hocken kann. Ja, und dass alles familiär ist. Und das haben wir eigentlich sehr bewusst gesagt, nein, das nehmen wir nicht in Kauf.
0: Neben Spahn treten hier noch auch cool am Open Air Day Swil auf.

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1: Am EHC Biel ist ein Transfer gut gelungen. Der Jeff Skinner, ein kanadischer Stürmer, der in den letzten 16 Jahren in der besten Liga der Welt in der NHL gespielt hat, spielt diese Saison für den EHCB. Wie es zum Transfer gekommen ist und was das für den EHC Biel bedeutet, im Beitrag von Norman Lanz aus der Redaktion.
2: Skinner has it, scores! Skinner with a deep and a score! Skinner in a long score!
3: Skinner Scores, ja, das soll es diese Saison beim HC Biel auch ganz manchmal heissen. Weil genau für das haben wir ihn auf Biel geholt, wie der Sportchef Martin Steinegger sagt.
4: Goalscorer kann man nie genug haben. Ich finde ihn in einer Mannschaft, die das Spiel entscheiden kann. Er hat einen unglaublich guten Handgelenkschuss, das kann aus dem Nichts aus ein Goal oder ein Match kehren. Und ein Spieler, der über 1000 NHL-Spiele hat, kann nicht einfach nichts sein in der Defensive. Sonst wird er nicht so lange überleben.
3: 1110 Spieler NHL waren es genau. Dazu kommen mehr als 700 Scorepunkte, wo 73 davon Goals waren. Durch seine Score-Qualitäten hat er in NHL auch gut verdient und ein paar lukrative Verträge unterschrieben. Darum war der Lohn nicht mehr das wichtigste Argument für ihn.
4: Seine Gesamtverdienste in NHL sind, glaube ich, über 100 Millionen. Dann kommt es auch irgendwie auf den einen oder anderen Franken in der Schweiz auch nicht mehr darauf an, höher oder tiefer, dass es einen grossen Einfluss hat auf seine Entscheidung.
3: Martin Steinegger geht davon aus, dass die Mannschaft, die man aktuell hat, die auch Anfang der Saison auf dem Eis steht. Transfers bräuchte es keine weiteren, aber die Möglichkeiten dafür sind gleich vorhanden.
4: Das Fenster ist offen bei uns, also wir werden es immer im Auge behalten. Wir wissen auch nie, was passiert mit Verletzungen. Und dann kann sein, dass Spieler unzufrieden sind. Also da bin ich immer ein bisschen am Schauen. Aber grundsätzlich kann man davon ausgehen, dass jetzt die Mannschaft, wie sie jetzt auf dem Papier da ist, dass die auch wird selber starten.
3: Jetzt bleibt es für Fans vom HC Biel echt zu hoffen, dass der Jeff Skinner in der Schweizer Liga dann auch so einschlägt, wie man das von ihm erhofft. Die Erwartungen sind aber sicher hoch.
1: Göpp und FC Biel, ja, das lässt einem in den Erinnerungen vor vorletzten Saison schwelgen. Dann ist der FC Biel sensationell in Göpp-Final gekommen. Der Sonntag startet der FC Biel in die neue Göpp-Saison und am Pfoten heimen der FC Aarau aus der Challenge League. Wie gross die Vorfreude der Bieler ist, im Beitrag von Norman Lanz aus der Redaktion.
3: FC Biel und FC Aarau. Wenn die beiden Mannschaften in der Challenge League alles aufeinander getroffen sind, hat es da viele Krimis gegeben. Darunter auch spannende oder gehässige Spiele. Die Rivalität ist in der Zwischenzeit ein bisschen abgeflacht. Trotzdem müssen wir die Spieler nicht extra anstacheln für das Spiel, wie der Verwaltungsratpräsident von FC Biel bei einem 1896 AG, der Nick Lichti, sagt.
5: Ja, wir gehen hoffnungsvoll, zuversichtlich in den Göpfen. Wir haben nichts zu verlieren. Wir haben eine Top-Mannschaft motiviert und denke, die Mannschaft ist ganz sicher bereit und gegen Aarau muss man sie nicht motivieren. Das hat zu gewissen Jahren dort mal gespielt. Das ist noch zusätzlich ein Motivator.
3: Für die Spieler sei es eine gute Chance, sich auf einer grösseren Bühne zu zeigen. Gleich ist man aus FC Biel aus der Promotion League der klare Aussenseiter in diesem Duell.
5: Nein, klar, das ist auch eine Plattform für alle. Man kann sich zeigen und man kann sich messen in einem Höherklassigen. Das ist auch die Idee eines Göppes. Dort liegt der Vorteil bei uns. Schon auf dem Papier ist der Vorteil bei Aarau. Das ist klar, es ist eine stärkere Mannschaft, ist eine höhere Liga, hat auch eine grosse Erfahrung.
3: Vor 2 Jahren sind in der ersten Göpp-Runde gegen Xamax aus der Challenge League knapp 1000 Leute in die Tissot Arena schauen. Gegen FC Aarau hofft der Nick Lichti aber schon, dass deutlich mehr Fans den Weg ins Stadion finden.
5: Wir rechnen mit 2000 bis vielleicht knapp 3000, aber ich denke, 2000 Zuschauer sollte es haben. Jetzt liegt es eigentlich ideal am Ende der Ferien. Und das Wetter ist super. Sonntagnachmittag kann ich allen empfehlen, wenn man den Match schauen kann. Das gibt sicher den besten Fußball.
3: Sonntagnachmittag, schönes Wetter und einen guten Fußballmatch. Um das perfekt zu machen, fehlt eigentlich nur noch, dass der FC Biel auch eine Runde weiterkommt. Gemütlich und im kleineren Rahmen in Öpf und Horsten der Rockmusik geniessen. Das ist ein Erfolgsrezept vom Open Air Days View. Das Musikfestival Grenzen zum Seeland feiert heute und morgen sein 10-jähriges Jubiläum. Unter anderem spielt Berner Mundartband Span. Aus der Reaktion berichtet Christoph Gerber.

0: zum Jubiläum hin wird der Spahn garantiert ihren Hit «Lauenensee» anstimmen. Das Open Air Deiswil hat sich in den letzten 10 Jahren als kleines Festival etabliert. Wir haben damit nicht unbedingt gerechnet, sagt Noemi Hüsser vom OK, vom Open Air Deiswil.
1: Wir haben vor 10 Jahren angefangen, weil wir irgendwie Lust hatten, etwas auf die Beine zu stellen. Und jetzt hat das 10 Jahre verhebt. Das hätten wir, glaube ich, nicht vorausgesehen können. Und wir schauen heute, oder das Wochenende, schauen wir ein bisschen zurück auf die letzten 10 Jahre. Wir haben ja ein paar Acts eingeladen, die schon mal bei uns waren. Ja, es kommt so ein bisschen alles zusammen, was uns die letzten Jahre geprägt hat.
0: Es sind das gemütliche Ambiente und die Location ihrer Öpfelhostet, die das Open Air Deiswil ausmacht, erklärt Noemi Hüsser weiter. Pro oben kommen 500 Besucher ans Festival. Seit 2022 geht das Open Air an 3 Tagen über die Bühne. Das OK arbeitet ehrenamtlich. Wir haben sich bewusst dafür entschieden, nicht weiter zu wachsen.
1: Wenn wir würden sagen, hey, wir möchten noch viel mehr Leute, dann müssten wir erstens aus der Öpfelhostet rausziehen. Und das war für uns wie ein Kompromiss, den wir nicht machen wollten, weil wir haben gesagt, hey, das gehört irgendwie zu uns, dass man bei uns einander kennt, dass man unter den Öpfelbäumen hocken kann. Ja, und dass alles familiär ist. Und das haben wir eigentlich sehr bewusst dann gesagt, nein, das nehmen wir nicht in Kauf.
0: Neben Spahn treten hier noch auch cool am Open Air Deiswil auf. Morgen feiert dort die Rockband The Minx ihres 20-jährigen Bestehen.
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1: Am EHC Biel ist ein Transfer gut gelungen. Der Jeff Skinner, ein kanadischer Stürmer, der in den letzten 16 Jahren in der besten Liga der Welt in der NHL gespielt hat, spielt diese Saison für den EHCB. Wie es zum Transfer gekommen ist und was das für den EHC Biel bedeutet, im Beitrag von Norman Lanz aus der Redaktion.
2: Skinner has it, scores! Skinner with a deep and a score! Skinner in a long score!
3: Skinner Scores, ja, das soll es diese Saison beim HC Biel auch ganz manchmal heissen. Weil genau für das haben wir ihn auf Biel geholt, wie der Sportchef Martin Steinegger sagt.
4: Goal Score kann man nie genug haben, finde ich, in einer Mannschaft, die das Spiel entscheiden kann. Er hat einen unglaublich guten Handgelenkschuss, das kann aus dem Nichts aus ein Goal oder ein Match kehren. Und ein Spieler, der über 1000 NHL-Spiele hat, kann nicht einfach nichts sein in der Defensive. Sonst wird er nicht so lange überleben.
3: 1110 Spiele NHL waren es genau. Dazu kommen mehr als 700 Scorepunkte, die 73 davon Goal waren. Durch seine Score-Qualitäten hat er in NHL auch gut verdient und ein paar lukrative Verträge unterschrieben. Darum war der Lohn nicht mehr das wichtigste Argument für ihn.
4: Seine Gesamtverdienste in NHL sind, glaube ich, über 100 Millionen. Dann kommt es auch irgendwie auf den 1 oder 2 Franken in der Schweiz auch nicht mehr darauf an, höher oder tiefer, dass es einen grossen Einfluss hat auf seine Entscheidung.
3: Martin Steinegger geht davon aus, dass die Mannschaft, die man aktuell hat, die auch Anfang der Saison auf dem Eis steht. Transfers bräuchte es keine weiteren, aber die Möglichkeiten dafür sind gleich vorhanden.
4: Das Fenster ist offen bei uns, also wir werden es immer im Auge behalten. Und wir wissen auch nie, was passiert mit Verletzungen. Und es kann sein, dass Spieler unzufrieden sind. Also da bin ich immer ein bisschen am Schauen. Aber grundsätzlich kann man davon ausgehen, dass jetzt die Mannschaft, wie sie jetzt auf dem Papier da ist, dass die auch wird selber starten.
3: Jetzt bleibt es für Fans vom HC Biel echt zu hoffen, dass der Jeff Skinner in der Schweizer Liga dann auch so einschlägt, wie man das von ihm erhofft. Die Erwartungen sind aber sicher hoch.
1: Göpp und FC Biel, ja, das lässt einem in den Erinnerungen vor vorletzten Saison schwelgen. Dann ist der FC Biel sensationell in Göpp-Final gekommen. Den Sonntag startet der FC Biel in die neue Göpp-Saison und empfohlen heim der FC Aarau aus der Challenge League. Wie gross die Vorfreude der Bieler ist, im Beitrag von Norman Lanz aus der Redaktion.
3: FC Biel und FC Aarau. Wenn die beiden Mannschaften in der Challenge League alles aufeinander getroffen sind, hat es da viele Krimis gegeben. Darunter auch spannende oder gehässige Spiele. Die Rivalität ist in der Zwischenzeit etwas abgeflacht. Trotzdem müssen wir die Spieler nicht extra anstacheln für das Spiel, wie der Verwaltungsratpräsident von FC Biel bei einem 1896 AG, der Nick Lichti, sagt.
5: Ja, wir gehen hoffnungsvoll zuversichtlich in den Göpfen. Wir haben nichts zu verlieren. Wir haben die Top-Mannschaft motiviert und ich denke, die Mannschaft ist ganz sicher bereit und gegen Aarau muss man sie nicht motivieren. Das gewisse Jahr auch dort mal gespielt. Das ist noch zusätzlicher Motivator.
3: Für die Spieler sei es eine gute Chance, sich auf einer grösseren Bühne zu zeigen. Gleich ist man aus FC Biel aus der Promotion League der klare Aussenseiter in diesem Duell.
5: Nein, klar, das ist auch eine Plattform für alle. Man kann sich zeigen und man kann sich messen in einem Höherklassigen. Das ist auch die Idee von einem Cup. Dort liegt der Vorteil bei uns. Schon auf dem Papier ist der Vorteil bei Aarau. Das ist klar, es ist eine stärkere Mannschaft, ist eine höhere Liga, hat auch eine grosse Erfahrung.
3: Vor 2 Jahren sind in der ersten Cup-Runde gegen Xamax aus der Challenge League knapp 1000 Leute in die Tissot Arena schauen. Gegen FC Aarau hofft er nicht gleich, aber schon, dass deutlich mehr Fans den Weg ins Stadion finden.
5: Wir rechnen mit 2000 bis vielleicht knapp 3000, aber ich denke, 2000 Zuschauer sollte es haben. Jetzt liegt er eigentlich ideal am Ende der Ferien. Und das Wetter ist super. Sonntagnachmittag kann allen empfehlen, wenn man den Match schauen kann. Das gibt sicher beste Fußball.
3: Sonntagnachmittag, schönes Wetter und einen guten Fußballmatch. Um das perfekt zu machen, fehlt eigentlich nur noch, dass der FC Biel die eine Runde weiterkommt. Gemütlich und im kleineren Rahmen in Öpfel Horsten Rockmusik geniessen. Das ist ein Erfolgsrezept vom Open Air Days View. Das Musikfestival Grenzen zum Seeland feiert heute und morgen sein 10-jähriges Jubiläum. Unter anderem spielt Berner Mundartband Spahn. Aus der Reaktion berichtet Christoph Gerber.

0: zum Jubiläum hin wird der Spahn garantiert ihren Hit «Lauenensee» anstimmen. Das Open Air Deiswil hat sich in den letzten 10 Jahren als kleines Festival etabliert. Wir haben damit nicht unbedingt gerechnet, sagt Noemi Hüsser vom OK, vom Open Air Deiswil.
1: Wir haben vor 10 Jahren angefangen, weil wir irgendwie Lust hatten, etwas auf die Beine zu stellen. Und jetzt hat das 10 Jahre verhebt. Das hätten wir, glaube ich, nicht vorausgesehen können. Und wir schauen heute, oder das Wochenende, schauen wir ein bisschen zurück auf die letzten 10 Jahre. Wir haben ja ein paar Acts eingeladen, die schon mal bei uns waren. Ja, es kommt so ein bisschen alles zusammen, was uns die letzten Jahre geprägt hat.
0: Es sind das gemütliche Ambiente und Location in einer Öpfelhostet, was Open Air Deiswil ausmacht, erklärt Noemi Hüsser weiter. Pro oben kommen 500 Besucher ans Festival. Seit 2022 geht das Open Air an 3 Tagen über die Bühne. Das OK arbeitet ehrenamtlich. Wir haben sich bewusst dafür entschieden, nicht weiter zu wachsen.
1: Wenn wir würden sagen, hey, wir möchten noch viel mehr Leute, dann müssten wir erstens aus der Öpfelhostet rausziehen. Und das war für uns wie ein Kompromiss, den wir nicht machen wollten, weil wir gesagt haben, das gehört irgendwie zu uns, dass man bei uns einander kennt, dass man unter den Öpfelbäumen hocken kann. Ja, und dass alles echt familiär ist. Und das haben wir eigentlich sehr bewusst gesagt, nein, das nehmen wir nicht in Kauf.
0: Neben Spahn treten hier noch auch cool am Open Air Deiswil auf. Morgen feiert dort die Rockband The Minx ihres 20-jährigen Bestehen.
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